0: Yo, was geht? Hier ist Lennart in 1Live Digi. Ich sag ganz ehrlich, ich mache mir jetzt keine Gedanken mehr, ob ich irgendwas Falsches sage in 1Live Digi. Irgendwie zum Beispiel so eine Redewendung durcheinander bringe oder was weiß ich. Mache ich mir jetzt keine Gedanken mehr, nachdem ich Medji bei RTL Plus gesehen habe in der Sendung Are You The One?
1: Ich weiß, dass ich mich in anderen Sachen falsch entschieden habe, beziehungsweise auch vielleicht gegen die Gruppe gespielt habe. Aber nicht extra und nicht, weil ich anderen Leute einen Rücken in die Messer hauen wollte. 1Live.

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2: und mit Sandra Wahle.
1: Wer gestern Abend noch spät am Handy war, hat es vielleicht gemerkt. Im Internet gab es eine größere Störung. Mehrere Millionen Webseiten waren zeitweise lahmgelegt. Sie alle enden auf .de.
2: Inzwischen ist klar, das Problem lag bei der Stelle, die solche .de-Adressen vergibt. Das Unternehmen heißt Denik und ist sowas wie das Adressbuch für das Internet. Heißt einfach gesagt, wenn ich eine Domain mit .de am Ende eingebe, sorgt es dafür, dass ich auf der richtigen Seite rauskomme.
1: Genau das hat 3 Stunden lang aber nicht geklappt. Stattdessen konnten Userinnen und User nur eine Fehlermeldung sehen. Gegen 1 Uhr in der Nacht war die Störung aber wieder behoben.
2: Wie es zu dem Ausfall kommen konnte, ist noch nicht klar. Denik will das jetzt untersuchen und mehr sagen, sobald es Informationen hat.
1: In Ahaus im Münsterland ist in der Nacht der 3. Atommülltransport angekommen. Insgesamt sollen 152 Castor-Behälter verlagert werden. Der Konvoi wurde in Ahaus wieder mit Protest empfangen.
2: Nach Angaben der Jülicher Entsorgungsgesellschaft für Nuklearanlagen werden die Transporte das Land NRW etwa 90 Millionen Euro kosten. Polizeieinsätze zur Absicherung sind da nicht eingerechnet.
1: Gestern war Protesttag für Menschen mit Behinderungen. Auch in zum Beispiel Berlin sind laut Polizei rund 6.000 Leute auf die Straße gegangen. Reporterin Miriam Keuter sagt, dass eigentlich noch viel mehr mitgemacht hätten, aber
3: als die Protestzugspitze eigentlich schon lange unterwegs war auf der Straße unter den Linden, da mussten ganz viele am U-Bahnhof Brandenburger Tor nämlich zurückbleiben. Rollstuhlfahrer, die alle auf den einzigen Fahrstuhl dort warten mussten.
2: Das macht deutlich, wofür die Menschen protestiert haben. Dafür, besser am Leben teilnehmen zu können, zum Beispiel durch mehr Barrierefreiheit.
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1: Heute geht's den ganzen Tag weiter mit Regen. Im Laufe des Tages kommt aber zumindest etwas weniger runter. Dazu in Winterberg 8 Grad, in Wuppertal und Dorsten 11 und Aachen und Viersen kommen auf 12 Grad.

1 Live Digi. Berühmtester Vampir der Welt, dieser gute Dracula, ne? Ewig alt schon, als Buch auch. Dunkelheit hui, Knoblauch pfui, ihr kennt das. Tame Impala will mit dem Song so ein bisschen einen auf geheimnisvoll machen und wünscht sich, mit dieser einen besonderen Person für immer in der Dunkelheit zu bleiben. Vielleicht auch alle Sorgen so hinter sich zu lassen und im Moment zu leben. Dracula hat jetzt aber ein Facelift bekommen. Tame Impala hat nämlich Jennie von Blackpink dazu geholt für eine neue, frische Remix-Version. Weil, naja, er wollte einfach mal einen Song mit einem K-Pop-Star machen, hat er gesagt. Hat geklappt. Frisch gestylter Dracula jetzt für euch in 1 Live Digi von Tame Impala featuring Jennie.

0: Diggy People. Tomodachi Live 2 ist vor kurzem rausgekommen und egal ob auf Twitch, YouTube, TikTok oder Insta, überall geht dieses Game gerade viral und Joanna aus dem Digi-Team hat schon angezockt und hilft uns dabei, jetzt endlich mitreden zu können. Was ist das für ein Game, Joanna?
1: Es ist eine Lebenssimulation tatsächlich, also sowas wie die Sims oder jetzt Animal Crossing.
0: Okay, und warum gehen da gerade alle so drauf ab?
1: Weil es einfach total weird und chaotisch ist. Also viele bezeichnen es auch als Reality-TV, als Videospiel.
0: Geil.
1: Weil wir erstellen uns am Anfang vom Game nämlich keinen eigenen Charakter, mit dem wir dann die ganze Zeit irgendwie Teil dieser Inselgemeinde sind oder was auch immer, sondern wir spielen quasi Gott. Dafür haben wir so eine leere Tropeninsel, hört man ja ein bisschen an der Musik auch. Mhm. Die müssen wir dann mit Leben füllen und dafür erstellen wir uns erstmal Mies.
0: Ah ja, ich weiß noch, diese Mies. Waren das nicht auch so kleine, lustige Avatare auf der Wii und so? Ich glaube, ich erinnere mich. Aber denkst du, das wird jetzt so ein langfristiger Hype oder ist das übermorgen schon wieder vorbei?
1: Ich finde das halt immer super schwer einzuschätzen, weil auf der einen Seite funktionieren solche cozy Lebenssimulationen aktuell einfach krass gut, weil die dieses perfekte Kontrastprogramm zum stressigen Alltag sind oder zur ja überfordernden Weltlage. Mhm. Auf der anderen Seite bin ich irgendwie unsicher, wie lange das bei der Stange hält, wie lange das witzig ist, weil irgendwann ist die Prämisse ja vielleicht auch ein bisschen auserzählt.
0: Okay. Ist mir aber auch eigentlich ein bisschen egal, weil Hauptsache, wir können jetzt alle mitreden.

0: hier ist Lisa Nassef Digi. Wenn die Eltern von euren Friends euch mögen, seid ehrlich, also ich stelle mir so einen Ritterschlag vor. So stelle ich mir das vor, wie sich ein Ritterschlag anfühlt. Also wenn einem so nett die Hand gereicht wird und man nett miteinander spricht, das ist Level 1. So. Wenn dann über einen Witz von einem gelacht wird, so richtig schön herzlich, Level 2. Und wenn man dann auch noch über Politik sprechen kann, ohne sich gegenseitig die Köpfe einzuschlagen, dann finde ich, hat man das Spiel Eltern von Friends durchgespielt. Aber habt ihr das Spiel durchgespielt? Was habt ihr sozusagen zu den Eltern von eurer Freundin oder von eurem Freund? Ich war mal draußen unterwegs und habe euch das gefragt.
1: Ich bin die Eltern von deiner Freundin oder von deinem Freund. Hi.
2: Hi.
3: Hallo.
2: Hi, wie geht's euch heute?
0: Wie war denn so unser Kennenlernen?
1: Das war ganz toll.
4: Am Anfang ein bisschen cringe, aber dann wurde es gut. Unangenehme Stille am Anfang.
2: Gut, ich meine, ich bin ja nicht ohne Grund mit dem Ben befreundet. Das kommt ja auch irgendwo her, so wie der Ben ist.
3: Interessant, das war ja mal was anderes. Wir haben uns im Urlaub kennengelernt.
0: Also du hast uns halt direkt nackt gesehen.
3: Das jetzt nicht?
0: Das heißt, du magst uns? Was glaubst du, wie wir dich finden?
2: Ich glaube auch ganz nett.
1: Eher so zurückhaltend.
2: Ihr bietet mir ein leckeres Mittagessen an. Von dem her glaube ich, dass ihr auch ganz froh seid, dass ich mit eurem Sohn befreundet bin.
0: Würden wir uns auch alleine treffen?
1: Ja.
0: Was würden wir so machen?
1: Kaffee trinken?
2: Auf ein Konzert gehen zum Beispiel. Ihr habt einen coolen Musikgeschmack.
0: Was wünschst du dir denn noch von uns?
1: Ein Auto?
5: Ich würde mir wünschen, dass sie weniger für mich machen, weil es unangenehm ist. Weil ich diese Dankbarkeit dafür gar nicht teilweise ausdrücken kann.
0: Hast du noch ein paar letzte Worte an uns?
1: Einen tollen Sohn habt ihr.
0: Ich mag euch.
5: Nee.
0: Gut, dann sehen wir uns. Na, tschüss.
1: Tschüss.

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2: und mit Sandra Walle.
1: Wer gestern Abend noch spät am Handy war, hat es vielleicht gemerkt. Im Internet gab es eine größere Störung. Mehrere Millionen Webseiten waren zeitweise lahmgelegt. Sie alle enden auf .de.
3: Inzwischen ist klar, das Problem lag bei der Stelle, die solche .de-Adressen vergibt. Das Unternehmen heißt Denik und ist sowas wie das Adressbuch für das Internet. Heißt einfach gesagt, wenn ich eine Domain mit .de am Ende eingebe, sorgt es dafür, dass ich auf der richtigen Seite rauskomme.
1: Genau das hat knapp 3 Stunden lang aber nicht geklappt. Stattdessen konnten Userinnen und User nur eine Fehlermeldung sehen. Gegen 1 Uhr in der Nacht war die Störung dann wieder behoben.
3: Wie es zu dem Ausfall kommen konnte, ist noch nicht klar. Denik will das jetzt untersuchen und mehr sagen, sobald es Informationen hat.
1: Für das Kreuzfahrtschiff mit mehreren Hunter-Virus-Fällen gibt es jetzt mehr Klarheit, wie es weitergeht. Für die Passagiere geht es in den nächsten Tagen Richtung Kanaren. Da darf es an einem Hafen anlegen. Gerade liegt das Schiff noch vor Afrika.
3: Das EU-Zentrum zur Kontrolle von Krankheiten will aber checken, welche Passagiere vorher von Bord müssen für eine bessere Versorgung.
1: Es gibt eine neue Umfrage, was 14- bis 16-Jährige über Social Media denken. UNICEF hat die in Auftrag gegeben und rausgekommen ist, dass fast die Hälfte sagt, die Vor- und Nachteile halten sich die Waage.
3: Positiv ist laut der Umfrage, dass es leichter ist, mit Freunden in Kontakt zu bleiben. Negativ, dass es Mobbing gibt und man schnell das Zeitgefühl verliert.
1: Vor der Rheinbrücke im Bonner Norden gibt es ab heute Gewichtskontrollen für LKW. Schon seit Februar dürfen Fahrzeuge über 7,5 Tonnen nicht mehr über die Brücke fahren. Bisher wurde das aber offenbar oft ignoriert.
3: Das neue Wiegesystem wird heute in Betrieb genommen. Zu schwere LKW werden dadurch vorher rausgezogen und die Kennzeichen mit Kameras erfasst.
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1: Heute den ganzen Tag weiter Regen. Im Laufe des Tages kommt aber zumindest etwas weniger runter. Dazu in Wermelskirchen 9 Grad. Münster und Moers kommen auf 11 und Bergisch Gladbach und Bad Berleburg auf 12 Grad.
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0: Habt ihr schon mal in den Kreissaal geguckt? Es gibt hier zufällig einen im 1 Live-Haus in Köln. Also von dem aus senden wir auch gerade für 1 Live Digi. Und es gibt hier einen Kreissaal, der nennt sich Generation Gag, weil da werden Comedy-Babys geboren. Boah, dieses Bild, Alter, ekelhaft. Ich stelle mir gerade so Comedians mit Babykörper vor. Boah, das ist Sünde. Was ich damit sagen will. Bei der 1 Live Generation Gag seht ihr die besten Comedy-Newcomer, die sehr, sehr oft auch zu den besten Comedians Deutschlands werden. Und eine davon ist Maram. Und safe werden wir wegen ihr bald in ganz Deutschland Pipi in der Hose haben vor Lachen.
1: Teyze heißt Tante auf Türkisch. Und türkische Teyzes, die sehen mich so aus 3 Kilometer Entfernung. Die scannen mich so, sehen mein neongrünes Kopftuch. Die kommen so auf mich zu und die sind voll süß. Die wollen nur mit mir quatschen oder denken halt, okay, Kopftuch, die kann Türkisch, die muss ja Türkisch können. Und die wollen eigentlich nur mit mir quatschen, dann kommen die auf mich zu und sind so. Merhaba! Kızım! Merhaba, Kızım! Hallo, mein Tochter. Nasılsın? Wie geht's dir? Sen Türkmisin, sen? Türkmisin? Bist du Türkin? Bist du Türkin? Güzelim, meine Schöne. Ich so, fuck, ich muss jetzt voll enttäuschen, ich fühle mich so voll schlecht. Das ist voll die Süße so und. Ich so, nee, Jok, Taze, nein, Tante, ich kann kein Türkisch, sorry. Augen schwarz. Seele weg. Keine Ahnung, auf einmal, sie guckt mich so ganz, ich bin nicht mehr so güzel, so hübsch bin ich nicht mehr für sie auf einmal. Die guckt mich da an, die so, oh, tamam, okay, warum kannst du keine Türkische sprechen, meine Tochter, warum? Ich verstehe nicht. Ich so, ja, Tante, ich bin Libanesin.
2: Oh, Tama.
1: Ich bin lieber Türkin.

0: Live Digi, was geht? Ich bin Janina und anderen bei etwas zugucken gibt mir immer so ein Gefühl von, nee, du kannst das nicht, lass mich mal lieber machen, oder? Aber anscheinend lieben wir ja zugucken, also vor allem dabei, wie Leute nämlich zocken. Es gibt Zahlen, in Deutschland gucken über 60% der unter 24-Jährigen gerne Let's Plays und Gaming-Livestreams. John aus dem Spieleteam, sag, wieso ist das so ein Riesending?
1: Ja, da gibt's einige Gründe. Ich habe zum Beispiel damit angefangen früher, weil ich selbst zu viel Schiss für Horrorspiele hatte. Aber ich liebe die halt. Also Grund Nummer eins ist, so kann man Games erleben, die man selbst nicht spielen kann oder will.
0: Aber geht da nicht auch so ein bisschen was vom Spaß verloren? Weil ich meine, also zocken ist ja jetzt keine Serie, ne?
1: Ja, das stimmt, aber dafür bekommst du hier zum Beispiel eine Community. Das ist nämlich Grund Nummer zwei. Also im Chat bei so Gaming-Livestreams und so, da rätseln die Leute richtig zusammen mit, so wie zum Beispiel Digi-Hörerin Samu und ihre Friends in Discord.
2: Während wir dann den Livestream aufhaben und dann mal kommentieren, ah, guck mal, da hat er einen Zettel vergessen oder so halt. Und dann ärgern wir da ein bisschen mit, hier, du hast was übersehen und so halt.
1: Ja, und gerade kleinere Streamer, die reagieren dann auch auf solche Nachrichten und irgendwie ist man da richtig schön nah dran.
0: Okay, geil. Ist auch irgendwie geil, wenn du den Pros dann so Tipps geben kannst oder so beim Zocken, ne? Aber ist das vielleicht auch ein Grund, das zu gucken, weil Streamer einfach besser zocken als man selbst?
1: Ja, das ist auch oft ein Grund. Und zwar Grund Nummer drei, vor allem im kompetitiven Bereich. Die können das einfach besser als du. Mhm. Und Grund Nummer vier, da spielt das liebe Geld eine Rolle.
0: Okay. Und wiefern das so ist, checken wir gleich hier in 1FDG.

Klassiker, wenn du was essen gehst. Eigentlich wartest du doch die ganze Zeit nur auf den Nachtisch, oder? Ich bin Janina Hai und bei mir ist das immer so. Und auch, wenn jemand ein Feature mit Shirin David hat, dann warte ich auch den ganzen Song lang eigentlich nur auf Shirins Part, weil ich weiß, der ballert. Der ballert komplett alles weg. Und ihr Part ballert jetzt schon wieder. AK außer Kontrolle hat einen Track mit Shirin David. LDNB, also lass dich nicht blicken, heißt der. Und ja, AK außer Kontrolle, auch geiler Flow. Der rappt auch sehr direkt über sein Business und so. Natürlich auch darüber, wie viel Kohle er hat und so. Aber Shirin, sheesh. Wenn die Queen mit ihren Bars um die Ecke kommt, da ist alles abrasiert an unseren Körpern, ohne Scheiß. Gönnt euch diesen Track, das sind AK außer Kontrolle und Shirin David, LDNB, jetzt für euch in 1Live Digi.

0: Wir haben 8 Uhr, ich bin Denise Potzkai
1: und ich Sandra Wahle. Wir gucken zuerst nochmal auf das Kreuzfahrtschiff, auf dem eine tödliche Krankheit ausgebrochen ist, das Hunter-Virus. Knapp 150 Menschen sind an Bord und inzwischen wissen sie etwas mehr dazu, wie es für sie weitergeht.
2: 3 Menschen sind durch das Virus gestorben und 7 weitere könnten sich angesteckt haben. Vermutlich hatten sich 2 Passagiere an Land angesteckt und das Virus dann an andere Passagiere übertragen.
1: Bisher war nicht klar, wo das Schiff anlegen darf. Im Moment liegt es vor Kap Verde, einem Land, das vor der Westküste von Afrika liegt und aus mehreren Inseln besteht. Der Staat hat aber gesagt, dass es für so einen Einsatz nicht vorbereitet ist.
2: Deshalb steuert das Schiff jetzt die Kanaren an. Die spanische Regierung hat das erlaubt. 3 bis 4 Tage braucht es bis dahin. Passagiere und Besatzung sollen dort untersucht und wenn nötig versorgt werden. Fachleute prüfen aber gerade, ob schon jemand früher von dem Schiff geholt werden muss.
1: Vor dem Kölner Amtsgericht geht es heute darum, ob eine 100 Jahre alte Frau aus ihrer Wohnung muss. Der Besitzer des Hauses will neu bauen und hatte ihr eine andere Mietwohnung in der Nähe angeboten.
2: Die Tochter der Frau sagt, dass ihre Mutter dement und pflegebedürftig ist und eine neue Umgebung deshalb nicht zumutbar ist. Jetzt muss das Gericht entscheiden.
1: Der Zoll kontrolliert seit dem Morgen Paketdienste im Rheinland. Unter anderem laufen größere Einsätze in Köln, Bonn und im Bergischen Land.
2: Bei der Kontrolle wird überprüft, ob die Fahrer der Paketdienste zu Unrecht Sozialleistungen beziehen. Die Zollrazzia im Rheinland ist Teil einer bundesweiten Kontrollaktion.
1: Und noch Fußball zum Schluss. In der Champions League ist nur noch ein deutscher Club dabei und für den wird es heute Abend ernst. Der FC Bayern muss im Rückspiel gegen Paris Saint-Germain mit 2 Toren Vorsprung gewinnen, um ins Finale zu kommen.
2: Bayern-Verteidiger Jonathan Tah ist bereit.
3: Es ist natürlich extrem präsent überall. Keine Ahnung, wenn ich mit meinem Hund spazieren gehe, spricht mich auch jeder an. Mittwoch Vollgas geben. Das habe ich so auf diese Art und Weise natürlich noch nie gespürt.
2: Gegner im Finale wäre der FC Arsenal. Der hat am Abend 1:0 gegen Atletico Madrid gewonnen.
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1: Es gibt viele Wolken und die haben heute auch wieder Regen dabei. Dazu in Brilon 10 Grad, in Höxter und Waldbröl 11 und Köln und Meerbusch kommen auf 12 Grad.

0: geht? Ihr Live Digi, ich bin Janina und ich muss euch sagen, über die Hälfte der unter 24-Jährigen guckt anderen gern beim Zocken zu. Also gucken teilweise sogar lieber Let's Plays oder Gaming-Livestreams, als selbst zu zocken. Na, gehört ihr dazu? Ich glaube ich nicht, weil ich zock viel lieber. Aber das liegt wohl nicht nur daran, dass dieses Zugucken entertaining ist und so, sondern das hat auch was mit Kohle zu tun. Sagt zumindest Joanna aus dem Digi-Team. Was genau meinst du damit, Joanna?
1: Ja, also Let's Plays, die können zum Beispiel erstmal so eine Art Entscheidungshilfe sein. Also ich schaue mir ein Game erst an, bevor ich selbst die Kohle investiere und am Ende dann vielleicht enttäuscht bin. Und manchen fehlt auch einfach komplett das Geld. So geht's zum Beispiel auch Digi-Hörerin Samu.
2: Allein die ganzen PC-Only-Games, die ich da in Lives gesehen habe, wo ich mir denke, oh, das will ich eigentlich mal selber spielen, denn kann ich aber nicht, weil ich mir halt den PC nicht leisten kann.
1: Oh. Ja, und mit Streams und solchen Gaming-Livestreams, da können Menschen wie Samu trotzdem up-to-date und Teil der Community bleiben.
0: Okay, also gucken die Leute in Deutschland Let's Plays oder Livestreams, weil alles vor allem teurer geworden ist, wegen Inflation und globaler Probleme und so?
1: Ja, also es liegt natürlich nicht nur daran, es macht ja auch Spaß, aber ich glaube, das Thema trägt schon einen guten Anteil dazu bei, zu diesem Anstieg, weil, ganz ehrlich, große Spiele kosten mittlerweile locker mal 70 Euro und auch Konsolen und PCs werden immer teurer. Also die PlayStation 5 zum Beispiel, die kostet seit Anfang April diesen Jahres einfach 100 Euro mehr. Einfach so. Und für die nächste Xbox-Konsole, die irgendwann kommt, gehen Branchenexperten aktuell sogar von Preisen von über 1000 Euro aus.
0: Ey, crazy, oder? Ich finde es schade, dass das so ist. Aber es gibt ja immer Gründe, warum man beim Zocken zuguckt, ne? Nicht nur Geld. Meine Schwester hat mir auch immer zugeguckt, bin ich ehrlich. Weil sie es aber auch

0: 1 Live Digi ist hier und wir atmen mal gerade einmal durch für Sarah Larsson mit, sozusagen, weil die ist so busy gerade, dass sie ihre Preise sogar mittlerweile von ihrer Mama abholen lassen muss. Bisschen cute aber auch. Sarah hat nämlich bei den Grammys abgeräumt, was nicht die Grammys sind, bitteschön, also der Musik-Award, der regelmäßig in L.A. verliehen wird, sondern eben die
1: Grammys.
0: Musikpreis in Sarahs Heimat Schweden. Ja, und da hat sie eben jetzt vor kurzem einfach mal ihre Mama auf die Bühne geschickt. Und die hat das richtig souverän gemacht, ey. Ich glaube, die sagt noch sowas wie, ja, Sarah kann halt nicht hier sein, dies, das, aber ich bin ihre Mama und regle.
2: Hey, allihopa, ich heiße Agneta und ich Mama Larsson.
0: Ja, und alle feiern's hart, merkt ihr, ne? Zu Recht. Sehr sweete Mama. Und das erklärt vielleicht auch ein bisschen, warum die Sarah selbst so toll ist. Das ist jetzt für euch in 1 Live Digi zusammen mit Tyler. 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

0: ist Leo in 1 Live Digi. Ich sag euch eins. Sucht euch gut aus, was ihr für ein T-Shirt anzieht in der 1 Live Generation Gag. Weil wenn auf eurem T-Shirt ein etwas zu lustiger Spruch draufsteht, dann ist die Gefahr hoch, dass ihr angesprochen werdet von unseren Comedians auf der Bühne. Zum Beispiel von Mo Bubaka. Der ist ein neues Talent bei uns im Line-Up. War letztens bei uns auf der Bühne und hat uns erzählt, wie er sich sein Leben vorstellt, jetzt wo er fertig ist mit der Uni.
1: Ich habe kürzlich mein Studium erfolgreich beendet. Dankeschön. Danke. Hört doch auf. Und ich habe mich jetzt tatsächlich auf eine Chefarztstelle in Köln an der Uniklinik beworben. Und dann hat mein Vater genauso reagiert, hat gesagt, hör mal zu, Junge, du kannst dich nicht einfach auf eine Chefarztstelle bewerben. Ich habe gesagt, hä, warum denn nicht? Er hat gesagt, ja, weil du Geografie studiert hast. Ich habe gesagt, ach, natürlich, hat am Punkt. Aber ich habe auch gesagt, guck mal, wenn Donald Trump Präsident der Vereinigten Staaten werden kann, kann ich ja wohl eine fuck

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2: und mit Sandra Wahler.
1: Mit 100 Jahren nochmal umziehen, das droht einer Frau aus Köln. Vor Gericht geht es heute um eine Räumungsklage gegen sie und ihre Tochter.
3: Die Frau wohnt schon seit fast 60 Jahren in dem Haus in Bickendorf. Ende 2024 kam dann der Brief mit der Aufforderung, auszuziehen. Der Eigentümer will das Gebäude abreißen und neu bauen. Als Alternative hatte er den beiden Frauen zwei Wohnungen in der Nähe angeboten. Darauf sind sie aber nicht eingegangen.
1: Umzüge sind ja sowieso nicht mal eben machbar. Für die Frauen wäre er aber besonders schwierig. Denn die 100-Jährige ist dement und pflegebedürftig. Deswegen wohnt auch die Tochter bei ihr. Ihr Argument ist, ein Umzug sei unzumutbar für ihre Mutter. In einer neuen Wohnung würde sie sich außerdem nicht zurechtfinden.
3: Das Gericht soll jetzt in dem Fall entscheiden. Möglich ist, dass ein Gutachter eingesetzt wird. Der könnte dann unabhängig prüfen, ob der Umzug für die 100-Jährige wirklich zumutbar wäre.
1: In 12 Bundesländern laufen gerade Durchsuchungen bei mutmaßlichen Neonazis. Es gibt 36 Beschuldigte. Die Bundesanwaltschaft sagt, dass sie Mitglieder von rechtsextremen Jugendgruppen sein sollen.
3: Außerdem sollen sie sich gezielt zusammengetan haben, um Menschen mit anderen politischen Meinungen anzugreifen. Am Freitag und Samstag will Russland seinen Angriffskrieg gegen die Ukraine pausieren. In den letzten Stunden hat die Armee die Menschen der Ukraine aber nochmal heftig angegriffen.
1: Die ukrainische Regierung meldet mindestens 22 Tote. Präsident Zelensky wollte schon ab letzter Nacht eine Feuerpause starten und hatte Russland aufgefordert, auch schon mitzumachen.
3: Es gibt eine neue Umfrage, was 14- bis 16-Jährige über Social Media denken. UNICEF hat die in Auftrag gegeben und fast die Hälfte sagt, dass es genauso viele Vor- wie Nachteile gibt.
1: Positiv ist laut der Umfrage, dass es leichter ist, mit Freunden in Kontakt zu bleiben. Negativ, dass es Mobbing gibt und man schnell das Zeitgefühl verliert.
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3: Heute den ganzen Tag grau und immer wieder Regen. Dazu in Lüdenscheid 10 Grad, in Minden und Eschweiler 11 und in Euskirchen und Dormagen bis 12 Grad.

Digga, wenn er jetzt noch über Bande ein Tor reinballert, dann ist diese Zusammenarbeit wirklich ein Match. Ihr hört ISFDG, ich bin Janina und es steht fest, Leute, die Icon League und Rapstar Raf Camora kommen zusammen, Alter. Icon League habt ihr vielleicht schon mal gehört, das ist diese deutsche Hallenfußballliga, hat Ex-Profi-Fußballer Toni Kroos gegründet und da gibt's eine Halftime-Show und da soll Raf Camora auftreten. Und scheiße, als das announced wurde, hatte ich so ein bisschen das Gefühl wie bei Bad Bunny, als da announced wurde, dass er bei der Super Bowl Halftime Show auftreten soll. Das ist so weird, weil ich habe vorher, to be honest, noch nie von dieser Icon League gehört. Aber ich feiere es so hart, dass Raf Camora da auftritt. Und er hat ja auch einfach so eine unfassbar geile Aura auf der Bühne. Ich durfte ihn schon mal live sehen. Das ist so krass. Und dann seine tiefe Stimme komplett unverwechselbar. Und die kombiniert er in seinem Song Zeitpunkt mit dem übelsten lyrischen Talent von Contra K. Und raus kommt daraus ein sehr, sehr guter Track mit ganz viel Tiefe und vor allem ganz viel tiefer Stimme. Das ist Zeitpunkt für euch. Raf Camora und Contra K jetzt in 1FDG.

0: und ihr seht diese Person und müsst direkt wieder kotzen. Ihr Deins Live Digi, ich bin Janina, mein Giorno. Ey, was würdet ihr dazu sagen, wenn ihr nochmal euren Ex-Partner daten müsstet? Horror, oder? Darum geht's aber in der neuen Serie My Ex. Brünja aus dem Digi-Team hat die schon geguckt. Brünni, wer muss denn da seinen Ex-Partner wieder daten?
1: Main Character Ivy, gespielt von Paulina Ruzynski. Die ist Mitte 30, erfolgreich, hat tolle Freunde, aber sie ist Single und das hasst sie halt.
0: Alter, und dann kommt die auf die Idee, ihre Ex-Leute zu daten oder was?
1: Ja, also sie kommt auch nicht direkt selber drauf. Bei einer Party geht sie zu einem Wahrsager und stellt dem die Frage, die sie am meisten beschäftigt.
2: Was willst du gern wissen?
3: Meine große Liebe. Kommt die noch?
1: Ja, und dann muss sie Karten ziehen, um ihr Schicksal vorherzusagen.
2: Ziehe eine letzte Karte. Willst du es wirklich wissen?
3: Ja.
2: Ihr wart schon mal zusammen. Aber du hast dich getrennt.
1: Ja, also fängt sie an, wegen dieser Prophezeiung ihre Exen zu daten.
0: Alter, die denken dann bestimmt so, scheiße, ich habe den größten Fehler gemacht und so. Das ist schon spannend.
1: Ja, oder? Also die Story ist für mich auch das Highlight. Die ist echt super witzig und charmant. Und dadurch, dass es in jeder Folge halt um einen neuen Ex oder zwei geht, ist es von der Stimmung auch immer anders. Und weil Ivy ihre ganzen alten Probleme wieder durchmacht, wird es zwischendurch sogar auch richtig emotional.
0: Oh, also ich mag das ja, wenn Serien so emotional werden und du so richtig mitfühlen kannst. Kannst du das denn empfehlen, Brünni?
1: Also ein paar Minuspunkte gibt's dafür, dass mein Ex manchmal ein bisschen überdreht ist und die schauspielerische Leistung jetzt auch nicht von allen weltbewegend ist. Aber die Serie ist bunt, witzig und es gibt coole Cameos, zum Beispiel von Ali Neumann und Caro Dauer.
0: Geil, also die neue Serie My Ex mit Paulina Ruzynski in der Hauptrolle streamt ihr im ZDF.

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0: Hey, was geht? Hier ist Lennart in 1 Live Digi. Lass mal eben kurz checken, wie sind denn jetzt gerade die Spritpreise an der Tankstelle? Komm, wir fragen mal eben den Kollegen, den wir gesehen haben, auf dem YouTube-Kanal von MDR aktuell live. Ich hoffe, ihr habt alle euer Lineal dabei zum Messen der Spritpreise.
1: Wir gehen mal ein bisschen an die Tankstelle ran und wollen mal wissen, wie hier die Situation ist. Und vielleicht können wir da mal gleich hier vorne anfangen und bei der 2,38 irgendwie dann mitgehen. Diesel ist der Preis, der gerade hochgegangen ist, um die 4 Zentimeter. Ich gehe mal hier

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1: Es ist 10 Uhr, wir sind Lukas Haack
2: und Sandra Walle. Seit Mitternacht gilt in der Ukraine eine Waffenruhe, die das Land selbst ausgerufen hat. Russland hat sich nicht daran gehalten, was Folgen für eine große Militärparade am Wochenende haben könnte.
1: Ursprünglich war es nämlich Russland, das zuerst eine Waffenruhe wollte, allerdings nur am Freitag und Samstag. Dann findet in Moskau wieder eine große Militärparade statt, mit der an den Sieg der Sowjetunion über Nazi-Deutschland erinnert wird.
2: Selenskyj hat darauf auch selbst eine Waffenruhe ausgerufen, nach dem Motto, wenn Putin will, dass sich die Ukraine an eine Feuerpause hält, dann soll das auch Russland tun.
1: Die ukrainische Regierung findet, die Angriffe zeigen, dass Russland sich nicht für Menschenleben interessiere. Präsident Selenskyj hatte angekündigt, dass seine Armee am Wochenende auch angreifen werde, wenn Russland in Moskau sein Militär feiern will.
2: In 12 Bundesländern laufen gerade Durchsuchungen bei mutmaßlichen Neonazis. Es gibt 36 Beschuldigte. Die Bundesanwaltschaft sagt, dass sie Mitglieder einer rechtsextremen Jugendgruppe sein sollen.
1: Außerdem sollen sie sich gezielt zusammengetan haben, um Menschen mit anderen politischen Meinungen anzugreifen. Der Zoll kontrolliert seit dem Morgen Paketdienste im Rheinland. Unter anderem laufen größere Einsätze in Köln, Bonn und im Bergischen Land.
2: Bei der Kontrolle wird überprüft, ob die Fahrer der Paketdienste zu Unrecht Sozialleistungen beziehen. Die Zollrazzia im Rheinland ist Teil einer bundesweiten Kontrollaktion.
1: Dann geht's ums Abnehmen. Die Deutsche Gesellschaft für Ernährung sagt, wer weniger wiegen will, soll sich lieber mehr Zeit dafür nehmen. Sein Essen langfristig umstellen und sich mehr bewegen bringe mehr als eine Crash-Diät. Dann gehe das Gewicht meist auch schnell wieder hoch.
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2: Das ist heute den ganzen Tag grau und es gibt immer wieder Regen. Und dazu in Aalen 10 Grad, in Gütersloh und Olpe 11 und Gelsenkirchen und Troisdorf kommen auf höchstens 12 Grad.
1: Morgen dann oft bewölkt und zwischen Siegerland und dem Kreis Lippe nur noch vereinzelt Regen, sonst eher trocken, dazu 8 bis 16 Grad. Der Freitag wird allem dann mit Höchstwerten von bis zu 20 Grad etwas wärmer.
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2: Und hier dauert es gerade am längsten. A2 Hannover Richtung Dortmund zwischen Ostwestfalen-Lippe und Kreuz-Bielefeld. Da braucht ihr eine Dreiviertelstunde länger. 9 Kilometer Stau. Da laufen Bergungsarbeiten, deshalb ist nur ein Fahrstreifen frei. Dann die A2 von Dortmund nach Oberhausen zwischen Essen-Gladbeck und Kreuz-Oberhausen. Eine halbe Stunde extra, 10 Kilometer stockend an der Baustelle. A3 Oberhausen Richtung Köln zwischen Kreuz-Hilden und Kreuz-Leverkusen. Eine Viertelstunde plus, 6 Kilometer stockend. Weiter geht's mit der A52 Roermond Richtung Düsseldorf zwischen Mönchengladbach-Hardt und Mönchengladbach-Neuwerk. Eine halbe Stunde extra, 7 Kilometer Stau. Und nochmal die 52 jetzt von Essen nach Düsseldorf zwischen Essen-Harzopf und Breitscheid. Da braucht ihr 20 Minuten länger, 5 Kilometer Stau.

0: bin schon ein bisschen traurig. Ich gehöre leider nicht zu den Leuten, die sagen können, boah, ich hatte so geile Lehrer, die waren so iconic. Vielleicht ist da mein Anspruch auch zu hoch, weil, wisst ihr, wenn ich denke so, boah, wenn ich einen geilen Lehrer gehabt hätte, der hätte auf jeden Fall so Reality-TV-Niveau haben müssen. Das ist halt iconic für mich, wisst ihr, was ich meine? Deswegen hätte ich es so gefeiert, wenn zum Beispiel Gina Lisa Lohfink meine Mathelehrerin gewesen wäre oder so. Und sie hat ja auch die Skills. Hat sie bewiesen auf RTL Plus bei Reality Queens.
1: A Quadrat plus B Quadrat ist C Quadrat. Ist das nicht von Albert Einstein sogar? Ich glaube ja, der hat Formeln gemacht. Ja. Weil so dumm, wie ich vielleicht aussehe, bin ich gar nicht. Und das ist geil.

Okay, wow. Also das ist mysterious. Tag erstmal, Leute. Hier ist Alslife Digi. Ich spiele euch gleich einen Song, von dem wusste erstmal keiner, wer den eigentlich gemacht hat. Dieser Song heißt Loco Loco und der wurde Gordo anonym zugeschickt. Der ist ja Producer und DJ in den USA und hatte den auf einmal in seinen DMs. Er fand den aber so geil, dass er den in seine Live-Sets eingebaut hat, andere DJs dann auch. Und dann hat Gordo irgendwann gesagt, ich muss jetzt wissen, von wem dieser Song ist. Hat dann so einen Aufruf bei TikTok und Insta gestartet. Medusa haben den Song auch gefeiert. Es ist dann ziemlich viral gegangen, das Ganze. Und aus Joke haben dann auch so Leute wie Diplo und so gesagt, ja, sie hätten den Song gemacht. Der ist von mir. Alle Welt wollte halt wissen, von wem ist dieser Song. Bis irgendwann dann Gordo groß announced hat, ja, also der Song, der ist von mir. Und auch von Reinier Sonnefeld, der ist Techno-Producer aus den Niederlanden. Ich muss sagen, sehr clevere Promo, oder? Also erstmal sagen, es wäre anonym gewesen, dann der Aufruf und dann einfach selber dahinter stecken. So musst du das machen. Ich denke aber, der Song, der wäre auch so oder so gefeiert worden, weil ist ein Banger, wie wir coolen Kids sagen. Das hier ist Loco Loco in Alslife Digi.

0: Hey 1Live Digi-People, hier ist Lennart. Sag mal, wer von euch braucht ein neues Buch? Bisschen Nachschub zum Lesen? Wir haben ein neues Buch für euch, das ist von einer Autorin. Sie ist große Swiftie und das lässt sie auch in ihre Bücher einfließen. Dieses Buch, das heißt First Time for Everything, geschrieben von K.L. Walter. So, und über dieses Buch müssen wir eben genauer quatschen mit Bücherfrau Simone aus dem 1Live Digi-Team. Sag mal, Simone, ich vermute mal ganz stark, es geht um Liebe und Romantik.
1: Es geht um Liebe, ja. Cool. Madeline, genannt Mats, die 17-jährige Hauptfigur, die muss einige falsche Frösche küssen, ehe sie den richtigen findet. Ja. Also im Prinzip wird sie von einer Gruppe Brautjungfern quasi auf so eine Art Date-Challenge geschickt, um noch einen männlichen Begleiter für die Hochzeit ihres Bruders zu finden und nebenbei vielleicht sogar die große Liebe.
0: Okay, Simone, aber das klingt schon irgendwie wie der Plot von irgendeinem Rom-Com-Film, den ich nicht gesehen habe. Das hat mich jetzt noch nicht so ganz, Simone, also abgesehen von den Taylor Swift-Bezügen natürlich.
1: Ja, also man muss das schon sagen, das Rad, das wird hier nicht wirklich neu erfunden. Hm. Ich fand es manchmal auch so ein bisschen schade, dass ich das Gefühl hatte, dass so Szenen übersprungen werden, die ich gerne gelesen hätte und nicht nur so im Rückblick dann irgendwie mitbekommen hätte, was da passiert ist. Ja. Aber was mir sehr gut gefallen hat, war, dass ich mich so richtig in die Family von Mats verliebt habe.
0: Okay, warum das?
1: Ja, die sind alle irgendwie super sweet. Also Mats hat zwei Väter, die sind unfassbar toll und sie hat eine mega gute Beziehung zu ihrem Bruder. Ja. Und der und sie, die haben wiederum so zwei ganz tolle Besties und das Ganze miteinander von allen. Es gibt einem beim Lesen so cozy Vibes.
0: Schön.
1: Und einziger Störfaktor da ist aber Katie, die zukünftige Braut. Mit der kommt keiner so richtig klar. Und da gibt's auch noch so ein bisschen extra Drama.
0: Okay, da wollen wir jetzt mal aber noch nicht spoilern. Könnt ihr lesen im Buch First Time for Everything, so heißt das, geschrieben von K.L. Walter.

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1: Um 11 Uhr, wir sind Lukas Haag
2: und Sandra Wahle. Genau ein Jahr ist es her, da ist im Bundestag das hier passiert.
3: Frau Präsidentin, ich bedanke mich für das Vertrauen und ich nehme die Wahl an.
2: Friedrich Merz ist Bundeskanzler geworden und mit ihm zusammen ist die Regierung aus CDU, CSU und SPD in die Arbeit gestartet.
1: In dem Jahr haben die Parteien 175 Gesetze und Maßnahmen beschlossen. Dazu gehören zum Beispiel strengere Asylregeln, mehr Geld für Rentner und die Grundsicherung, die das Bürgergeld ersetzt hat. Seit dem Herbst fließen Milliarden in Brücken, Schienen und Krankenhäuser und es ist ein neues Modell für den Wehrdienst eingeführt worden.
2: Das alles kommt bei den meisten Menschen nicht gut an. ARD-Umfragen zeigen, dass nur jeder Fünfte zufrieden mit der Arbeit von Schwarz-Rot ist. Wenn heute gewählt würde, hätten CDU, CSU und SPD nach den Zahlen keine Mehrheit mehr.
1: Aber die Bundesregierung hat noch 3 Jahre vor sich, in denen sie noch einiges vorhat. Für Anfang 2027 sind zum Beispiel Änderungen bei der Einkommenssteuer geplant. Davon sollen alle mit mittleren oder kleinen Einkommen profitieren.
2: Im Krieg in der Ukraine gibt es gerade Streit um Waffenruhen. Russland wollte eine für Freitag und Samstag, weil da ein russischer Nationalfeiertag ist.
1: Danach hat die Ukraine eine eigene verhängt, die letzte Nacht starten sollte. Russland hat aber trotzdem angegriffen. Deshalb will die Ukraine sich jetzt auch nicht an die russische Feuerpause halten.
2: Auch heute fragen sich Fußballfans, wo kann ich jetzt Champions League gucken? Der FC Bayern kämpft gegen Paris Saint-Germain ums Finale.
1: Manche gehen an so Abenden den illegalen Weg und streamen ohne zu bezahlen im Netz. Die Deutsche Fußballliga und DAZN sagen, dass die größte Plattform dafür jetzt gesperrt werden soll, livetv.sx, durch ein Urteil des Landgerichts Köln.
2: Bei mehreren Angestellten von einem Gefängnis in Euskirchen stand heute Morgen die Polizei vor der Tür. Es gab Durchsuchungen.
1: Den JVA-Mitarbeitern wird vorgeworfen, Häftlingen für Geld Gefallen getan zu haben. Dinge wie Hafturlaub oder Tipps, wann das nächste Mal die Zellen durchsucht werden.
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2: Das ist heute den ganzen Tag grau und immer wieder nass und dazu in Aalen 10 Grad, in Gütersloh und Olpe 11 und in Gelsenkirchen und Troisdorf bis 12 Grad.
1: Morgen ist es dann auch oft bewölkt, aber zwischen Siegerland und dem Kreis Lippe nur noch vereinzelt Regen, sonst eher trocken, dazu bis 16 Grad. Der Freitag wird ähnlich, aber mit Höchstwerten bis 20 Grad etwas wärmer.
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2: Und hier dauert es gerade am längsten. A2 Dortmund Richtung Oberhausen zwischen Essen-Gladbeck und Kreuz-Oberhausen mehr als 20 Minuten on top. 6 Kilometer Stau an einer Baustelle. Dann die 4 von Olpe nach Köln zwischen Gummersbach und Engelskirchen. 20 Minuten auch da länger. 3 Kilometer Stau nach Reinigungsarbeiten. A40 Dortmund Richtung Essen zwischen Dortmund-Barob und Dortmund-Klei. 20 Minuten plus 3 Kilometer Stau nach einem Unfall. A52 Roermond Richtung Düsseldorf zwischen Mönchengladbach-Hart und Mönchengladbach-Neuwerk. Etwa eine Viertelstunde on top. 6 Kilometer Stau. Und zum Schluss nochmal die A52 Essen Richtung Düsseldorf zwischen Essen-Harzopf und Breitscheid. Da braucht ihr mehr als 10 Minuten länger, 3 Kilometer Stau an der Baustelle.

Bürgergeld für Rentner und die Grundsicherung, die das Bürgergeld ersetzt hat. Seit dem Herbst fließen Milliarden in Brücken, Schienen und Krankenhäuser und es ist ein neues Modell für den Wehrdienst eingeführt worden. Das alles kommt bei den meisten Menschen nicht gut an. ARD-Umfragen zeigen, dass nur jeder Fünfte zufrieden mit der Arbeit von Schwarz-Rot ist. Wenn heute gewählt würde, hätten CDU, CSU und SPD nach den Zahlen keine Mehrheit mehr. Aber die Bundesregierung hat noch 3 Jahre vor sich, in denen sie noch einiges vorhat. Für Anfang 2027 sind zum Beispiel Änderungen bei der Einkommensteuer geplant. Davon sollen alle mit mittleren oder kleinen Einkommen profitieren.

0: Schönen guten Tag, Leute.
1: Leute, Applaus bitte, wir machen weiter.
0: Jo. Das gilt nicht nur für 1Live.de, für uns, sondern auch für, wie ihr gehört habt, Felix Lobrecht. Der ist nämlich immer noch am Start mit 1Live 99 Problems. Könnt ihr euch gerne mal geben als Podcast oder auch bei YouTube. Er ist nämlich dafür da, eure Probleme zu lösen. Zum Beispiel auch das von Maximilian aus Taching am See.
2: Ich habe am Anfang des Jahres meine Traumfrau kennengelernt. Und wir haben uns dreimal getroffen. Und jetzt ist sie für 6 Monate in der Karibik auf dem Schiff. Und die Frage ist, wie soll ich mich verhalten bei einer Fernbeziehung, die keine Fernbeziehung ist?
1: Warum ist es keine Fernbeziehung?
2: Und offiziell sind wir noch nicht zusammen.
1: Ah, okay. Und ihr habt gar keinen Kontakt, weil sie auf dem Schiff ist, da gibt's kein Internet?
2: Ab und zu schon, aber sehr sporadisch, halt mal einmal in der Woche.
1: Also ich glaube, das Schlimmste, was du machen könntest, wäre da so einfach hinzufliegen oder so als Überraschung. Ich glaube, man hat bestimmt so die Idee, so, oh, dann überrasche ich die und dann so, oh nee, ist scheiße. Ich glaube, das würde ich nicht machen. Ich glaube, ich würde wirklich einfach hoffen, dass die da eine gute Zeit hat und dann, dass sie sich danach einfach freut, dich wiederzusehen. Willst du dir einfach einen kleinen Gruß in die Kamera sprechen? Nichts zu Schnulziges, weil hier sind noch andere Leute anwesend.
2: Ich wollte eigentlich dich fragen, ob du einen Gruß schicken kannst, weil sie auch ein großer Felix Lobrecht-Fan
1: ist. Echt? Ja, klar, mach ich. Wie heißt die?
2: Lisa.
1: Lisa, du geile Sumse. So, während du hier irgendwie da mit den Piraten am Rumschiffen bist, sitzt hier Maximilian und hat nichts anderes im Kopf, außer dich. Deswegen, genieß die Zeit, mach dir das da toll auf deinem Schiff, mach tolle Erfahrungen, aber wenn du zurückkommst, wählst du nur eine Nummer und das ist die von Maximilian. Die Leute finden das auch, deswegen klatschen die gerade alle.

Ich bin Janina, hola, ihr hört 1 Live Digi und ich frage mich, Leute, warum chillen wir gerade nicht alle im Pool auf diesen aufblasbaren Flamingos? Wo sind die Drinks? Wo sind die Eiswürfel? Wo ist diese frische Wassermelone, die ich jetzt reinbeißen will? Weil wenn wir diesen Song jetzt hören, ey,

Ihr wollt halt geile Songs von uns hören, dann muss das Setting stimmen, Leute. Das ist Amo mit Que Pasa. Und ich bin tatsächlich ein bisschen neidisch auf alle, die die Möglichkeit haben, irgendwo zu chillen. Sei es in der Sonne oder sich ein geiles Getränk zu gönnen und so. Und das bei diesem Song. Ich gönn's euch aber von Herzen. Denn dieser Song ist quasi die Einladung dazu, Sonne einzuatmen. Ob sie da ist oder nicht, scheißegal. Weil diese spanische Hook, das ist auch einfach Sonne pur, Leute, oder? Das ist Amo, Que Pasa, scheint jetzt für euch in 1Live DG.

0: Leute, ich sag's nur ungern, aber ich glaube, das Ruhrgebiet ist die most iconic Region Deutschlands, oder? Ich bin Janina und ich habe selber mal im Ruhrpott gelebt. Ey, das ist so eine Welt für sich. Du merkst irgendwie immer noch die Nachwehen so des Bergbaus, auch so in der Sprache, nicht? Und überall riecht's nach Currywurst, nach Bier. Jeder liebt Herbert Grönemeyer. Ihr wisst, was ich meine. Und aus dem Pott, genauer gesagt aus Bochum, kommt jetzt auch ein Game. Kralon heißt das. Und du merkst in diesem Game so richtig, ey, da steckt auch Ruhrpott drin, komplett. Digi-Kollege Tobi hat's schon angezockt. Was müssen wir bei Kralon machen, Tobi?
1: Ja, also Kralon, das ist der Held unseres Spiels. Der ist auf der Jagd nach einem Monster und eben dieses Monster hat ihn in diese Grube, diese alte Mine geschmissen und da muss er einen Weg rausfinden. Am Anfang hast du absolut nichts. Keine Waffe, keine Rüstung und auch keinerlei Hilfen. Das Spiel nimmt dich auch nicht großartig an die Hand mit Tutorials oder so, sondern wirklich oldschoolig Learning by Doing. Gespielt wird aus der Ego-Perspektive und es ist halt echt finster da unten.
0: Macht das denn Bock, Tobi?
1: Also, man muss sich drauf einlassen. Man muss dazu sagen, es ist ein Indie-Titel. Es ist technisch leider noch ein bisschen unrund. Und das Kampfsystem ist leider, muss man sagen, schlecht. Ja, wenn du im Nahkampf mit den Gegnern kämpfst, ob du die getroffen hast oder nicht, das ist so ein bisschen Glücksspiel. Es gibt jetzt auch keine große Story- und Videosequenzen oder so. Aber es gibt unheimlich viel zu entdecken im Spiel. Und mich hat echt gepackt, dass es eben nicht so ein Berieseln lassen ist, sondern dass du wirklich selber aktiv werden musst und selber nachdenken musst. Und dadurch verging die Zeit wirklich, wirklich gut. Man muss sich einfach drauf einlassen und reintauchen und dem Spiel eine Chance geben. Und deswegen, wenn man das macht, dann macht es wirklich Bock. Ist

0: aber auch nicht für jeden was.
1: Okay, also Kralon, nix für mal nebenbei, gibt's für PC, Xbox und Playsee. Und falls ihr das mal so for free anzocken wollt, bei Steam gibt's da jetzt eine Gratis-Demo. Ich dachte, ich sag's euch mal, nicht? 1 Live.

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1: Um 12 mit Lukas Haag und Mathis Trapp. Für gut 150 Leute, die noch auf einem Kreuzfahrtschiff im Atlantik festsitzen, ist jetzt klarer, wie es weitergeht. Mehrere haben sich mit dem Hunter-Virus infiziert, 3 Menschen sind gestorben.
2: Das Schiff steht im Moment vor einem kleinen Inselstaat vor Westafrika, darf aber nicht anlegen. Die Behörden der Kapverden sagen, dass sie nicht helfen können. Die Passagiere sollen stattdessen auf den Kanaren anlegen, die zu Spanien gehören. Dahin braucht das Schiff aber ein paar Tage.
1: Auf den Kanaren sollen dann Spezialleute, Passagiere und Besatzung des Schiffs untersuchen und in ihre Heimatländer zurückbringen.
2: Wie viele Leute sich insgesamt angesteckt haben, ist nicht ganz klar. Die Weltgesundheitsorganisation geht bisher von 7 Fällen aus. Mehrere Passagiere, die schon von dem Schiff runter sind, wurden positiv getestet in Südafrika und der Schweiz.
1: Das Hunter-Virus wird eigentlich von Tieren übertragen. Die WHO sagt aber, dass auf dem Schiff ein Mensch die anderen angesteckt hat.
2: Bundeskanzler Merz ist heute seit genau einem Jahr im Amt. Deshalb wird heute geguckt, was in der Zeit passiert ist. Unterm Strich wurden 175 Gesetze und Maßnahmen beschlossen.
1: Darunter Neuregelungen für den Wehrdienst und bei der Sozialhilfe. Beliebt ist die aktuelle Regierung nicht. In Umfragen ist nur jeder 5. mit ihrer Arbeit zufrieden.
2: In 12 Bundesländern gab es heute eine Razzia gegen mutmaßliche Neonazis, vor allem hier in NRW. Es geht um die Gruppen Deutsche Jugend voran und Jung und Stark.
1: Es gibt 36 Verdächtige zwischen 17 und Mitte 20. Laut der Bundesanwaltschaft geht es teilweise um Körperverletzung. Darüber hinaus geht es um die Mitgliedschaft in einer kriminellen Vereinigung.
2: In Dortmund hatte ein Mann im Zoo Löwen mit Schweinefleisch gefüttert und einen Polizeieinsatz ausgelöst. Der 29-Jährige hatte das Schweinefleisch selbst mitgebracht und in das Löwengehege geworfen.
1: Rohes Schweinefleisch kann für Großkatzen gefährlich sein. Wenn einer der Löwen krank werden sollte, könnte der Dortmunder Zoo von dem Mann die Behandlungskosten verlangen.
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2: Das ist heute den ganzen Tag über grau und immer wieder nass. Dazu in Bad Münstereifel und Bad Salzuflen höchstens 10 Grad. Düsseldorf und Coesfeld kommen auf 11, Siegen auf bis 14 Grad.
1: Morgen gibt es dann auch wieder viele Wolken und nur noch vereinzelt kleinere Schauer. Am Freitag dann mehr Wolken als Sonne und bis 20 Grad.
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2: Geht los mit der A2 Dortmund Richtung Oberhausen. Zwischen Essen-Gladbeck und Kreuz-Oberhausen müsst ihr gerade 20 Minuten mehr einplanen. 6 Kilometer Stau in der Baustelle. Dann haben wir die A4 Herlen-Aachen Richtung Köln. Zwischen Grenzübergang Fettschau und Aachen-Laurensberg 20 Minuten plus 3 Kilometer Stau nach Reinigungsarbeiten. A30 Bad Oeynhausen Richtung Rheine. Zwischen Kreuz-Osnabrück-Süd und Osnabrück-Heller noch da 20 Minuten obendrauf. 4 Kilometer Stau. A40 Dortmund Richtung Essen. Zwischen Dortmund-Barob und Dortmund-Klei dauert es auch 20 Minuten länger. 3 Kilometer Stau. Und dann haben wir zum Schluss noch die A59 Bonn Richtung Köln. Zwischen Troisdorf und Köln waren 20 Minuten plus 6 Kilometer Stau.

0: zwei Fragen hier in 1 Live Digi. Frage Nummer 1. Wusstet ihr, dass Stephen King einen Sohn hat? Und Frage Nummer 2. Wusstet ihr, dass dieser Sohn auch Bücher schreibt? Joe Hill heißt der. Das ist ein Pseudonym. Und er hat jetzt ein neues Buch draußen namens King Sorrow Teil 1. Es ist wirklich auch so ein bisschen wie bei seinem Dad auch so Horror-Fantasy angehaucht. Er erinnert so ein bisschen an S von Stephen King. Gesa aus dem Digi-Team. Läuft hier dann auch ein fieser Clown rum wie bei S? Oder was ist es hier?
1: Also hier erscheint das Böse in Form eines Drachen, der von einer Gruppe von College-Freunden heraufbeschworen wird mit so einem okkulten Ritual.
0: Okay, warum machen die das?
1: Ja, warum eigentlich?
0: Ja.
1: Einer von ihnen, Arthur, wird gerade übelst erpresst, fürchtet dadurch sehr um seine Zukunft und sie wollen ihn jetzt schützen oder auch rächen.
0: Ah, ja.
1: Aber das läuft natürlich komplett aus dem Ruder, denn lass dich niemals auf einen Drachen ein, der auch noch Hunger hat. Also er fordert von ihnen, weitere Menschenopfer zu nennen und sonst wird er einer der Freunde vielleicht verschlingen. Ne?
0: Okay, klingt hart unsympathisch, wenn du mich fragst, dieser Drache. Also das Buch ist dann eher nichts für Schisser?
1: Also ich habe es ja auch ausgehalten, muss ich sagen. Ne? Aber es ist schon halt Horror. Was ich aber so spannend fand, wie die Freunde damit umgehen, dass sie plötzlich über Leben und Tod entscheiden müssen. Das war schon echt krass.
0: Ja.
1: Das Buch geht über mehrere Jahre, wobei wir hier jetzt nur die ersten 10 zu lesen bekommen. Im Deutschen erscheint das Buch nämlich in 2 Bänden.
0: Mhm.
1: Teil 2 kommt im Juli und ich muss sagen, ich hab Bock.
0: Und es scheint gut anzukommen, denn Paramount plant sogar schon eine Serie zu diesem Buch. Also King Sorrow Teil 1 von Joe Hill ist jetzt im Handel.

0: Alles ein bisschen stressig heute. Ich weiß auch nicht. Hier ist Leo und 1Live Digi. Habt ihr auch manchmal so Tage, an denen ihr einfach auf nichts einen Nerv habt? Alles stresst euch, euer Ärmel bleibt hängen am Türgriff und ihr kommt nicht drauf klar, dann lasst ihr euer Handy im Auto liegen und müsst nochmal zurücklaufen. Eine ganze Minute dauert das. Also normalerweise bin ich relativ gechillt, aber heute habe ich so ein bisschen so die Mut wie Kadalot bei Reality Queens auf RTL Plus.
1: Was willst du von mir?
2: Von der Seite angemacht.
1: Ja, habe ich auch blöd an der Seite angemacht. Ja, weil ich das Gefühl hatte, ich dachte, wir wären ein Team. Ich dachte, wir hätten
2: zusammen. Ich habe Rücksicht auf Gina genommen, weil sie die ganze Zeit mir eingeredet hat, Ariel zu nehmen.
3: Meine Geduldsfahne, ja, ist irgendwann auch wirklich im Keller.

Yo, Digi-People, hier ist Lennart, der 1 Live Digi. Mal eben kurz checken, wie schnell ihr die, wie soll ich es nennen, die Line des Jahrhunderts erkennt. Schon mal gehört, oder? Ja, safe. Das ist eigentlich so eine Line von vor über 20 Jahren und klingt viel schöner, wenn ich sie nicht singe. Hier. Oder? Ich sag deswegen Line des Jahrhunderts, weil die sich gern irgendwelche Leute schnappen und neue Songs draus machen. Zum Beispiel DJ A-Log und Sänger Khalid. Dive into me. Dive into me heißt die neue Kollabo von den beiden. Lass mal hören jetzt. In 1 Live Digi.

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1: Um eins mit Lukas Haag
2: und Mathis Trapp. Die deutsche Fußballliga hat vor Gericht Erfolg gehabt gegen die illegale Sportstreaming-Seite LiveTVSX. Die Plattform wurde gesperrt. Auf ihr konnte man unter anderem Fußballspiele kostenlos sehen, die eigentlich nur im Pay-TV liefen.
3: Die DFL sagt, dass LiveTVSX mehr als 13 Jahre lang aktiv war und es die größte Plattform in Deutschland war, wo illegal Sport gestreamt wurde, zum Beispiel die Champions League oder die Bundesliga.
2: Wer jetzt auf LiveTVSX drauf geht, bekommt teilweise den Hinweis, dass die Seite geblockt wurde. Geholfen hat bei der Sperrung ein Verein gegen Internetpiraterie.
3: Dass die Streaming-Plattform jetzt nicht mehr läuft, wird besonders heute Abend interessant. Da steht das Halbfinalrückspiel in der Champions League an, Bayern gegen Paris. Legal wird das nur von DAZN übertragen und viele wollen das Topspiel nicht verpassen.
2: Eine Passagierin des Kreuzfahrtschiffs, auf dem das Hunter-Virus ausgebrochen ist, kommt nach Deutschland. Erstmal landet sie heute Abend in Amsterdam.
3: Von da wird sie dann mit einem Hochinfektionstransport abgeholt. Der besteht aus 6 Fahrzeugen und 16 Einsatzkräften. Ob die Frau sich auch infiziert hat, ist noch nicht raus. Das soll in der Uniklinik Düsseldorf gecheckt werden.
2: Im Krieg in der Ukraine gibt es gerade Streit um Waffenruhen. Russland wollte eine für Freitag und Samstag, weil da ein russischer Nationalfeiertag ist.
3: Danach hat die Ukraine eine eigene verhängt, die letzte Nacht starten sollte. Russland hat aber trotzdem angegriffen. Deshalb will die Ukraine sich jetzt auch nicht an die russische Feuerpause halten.
2: Das NRW-Familienministerium hat seit einigen Jahren ein Männerhilfetelefon für Männer, die zum Beispiel in der Partnerschaft Gewalt erfahren.
3: Die Anrufe sind über die Jahre gestiegen. Für Letztes wurden jetzt mehr als 4000 Kontakte gemeldet. Das Männerhilfetelefon wird zwar aus NRW gemanagt, bietet aber bundesweit Hilfe an.
2: Bei mehreren Angestellten von einem Gefängnis in Euskirchen stand heute Morgen die Polizei vor der Tür. Es gab Durchsuchungen.
3: Den JVA-Mitarbeitern wird vorgeworfen, Häftlingen für Geld Gefallen getan zu haben. Dinge wie Hafturlaub oder Tipps, wann das nächste Mal die Zellen durchsucht werden.
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2: Da passiert heute nicht mehr viel. Es bleibt grau und oft nass. Zum Abend lässt der Regen dann nach. Dazu werden es in Porta-Westfalica und Remscheid höchstens 9 Grad, in Mülheim und Menden 10 und in Frechen bis 11 Grad.
3: Morgen sind dann auch viele Wolken unterwegs. Bis auf ein paar Schauer bleibt es aber trocken. Am Freitag so ähnlich. Da sind dann aber wieder bis 20 Grad drin.

0: Also ganz ehrlich, allein der Name schon irgendwie cool. Cthulhu, The Cosmic Abyss, ist ein neues Videospiel, über das wir jetzt sprechen hier in 1LiveDigi. Da geht's um so ein Gruselwesen mit Flügeln und Tentakeln. Cthulhu eben, das sich vor zig Jahren mal so ein Horrorautor ausgedacht hat. Und das Spiel gezockt hat schon mal meine Digi-Kollegin Joanna. Joanna, dann sag mal, jetzt im Spiel sind wir wahrscheinlich dann auch in einer Welt, in der eben dieses gruselige Ding auch lebt, ne?
1: Genau, und hier spielen wir Noah, der ist Agent einer Organisation, die so okkulte Ereignisse untersucht. Und als eine Kollegin von ihm dann verschwindet, führt ihn die Suche nach ihr bis runter zu einer Forschungsstation. Die ist so tief im Ozean, wie man sich das nur vorstellen kann. Mhm. Ja, und als er dort ankommt, sind alle Forscher verschwunden. Er ist aber scheinbar trotzdem nicht allein.
2: Who's there? Who's there? I thought I saw something.
1: Hat irgendwas oder irgendwen gesehen? Die Forscher hier haben nämlich nach einer mysteriösen Stadt gesucht und die Dinge, die sie dabei gefunden haben, die haben ihnen so langsam den Verstand geraubt und auch etwas in die Station gelockt.
0: Klingt super creepy. Also verlassene Station tief auf dem Meeresboden, super creepy Monster, weirder Kult, also nix für die Schisser unter uns, oder?
1: Jein, die Atmosphäre, die ist schon beklemmend und die ist auch ein bisschen gruselig, aber eigentlich ist es tatsächlich ein Detektivspiel. Also die meiste Zeit laufen wir nämlich durch diese Station oder wir tauchen in unbekanntes Gebiet, um Hinweise zu finden, was eben mit der Crew passiert ist. Dafür gucken wir uns dann Gegenstände an, lesen Mails und müssen auf einer Mindmap so Hinweise kombinieren und richtig kombiniert kommen wir der Lösung halt näher, aber sind die Schlüsse falsch, dann verlieren wir auch nach und nach den Verstand und ich sag mal so, ist mir schneller passiert, als mir lieb war.
0: Oh nein! Na gut, aber zum Glück ist er ja wieder da bei dir, Joanna. Wenn ihr Bock habt, es zu probieren, das neue Videospiel Cthulhu, The Cosmic Abyss, ist jetzt draußen für Konsole und PC.

0: Yo, hier ist 1 Live Digi mit Leo. Hände hoch mal eben alle von euch, die ein echtes Hobby haben. So ein echtes Hobby, dann gute Nachrichten. Ihr seid wahrscheinlich zufriedener als alle anderen. Denn Studien zeigen, Menschen mit Hobbys sind meist zufriedener und glücklicher in ihrem Leben. Und das wollen wir ein bisschen rausfinden hier in 1 Live Digi, was es so bei euch ist. Was ist eure Leidenschaft? Was ist euer Hobby? Ava aus Köln.
1: Meine Leidenschaft ist Kunst in allen möglichen Formen. Ich mache sehr viel so Collagen aus verschiedenen so Materialien, Zeitschriften, Sachen von Verpackungen, alles mögliche eigentlich. Ich habe so eine fette Kiste mit Kram, den ich sammle. Und ich habe jetzt auch in letzter Zeit angefangen, mit so Skulpturkram zu machen, mit Spachtelmasse, Gips, Air-Dry, Clay, ganz verschiedene Sachen. Ich probiere gern rum mit neuen Materialien. Ich weiß, ich bin einfach auch schon mal mit Kunst aufgewachsen. Meine Mutter hat auch Kunst studiert. Meine Eltern sind beide auch kreative Menschen. Ich glaube, das war einfach schon immer so ein Teil von meinem Leben. Ich kann da einfach super abschalten. Das beruhigt mich voll und ja, ist auch so ein bisschen natürlich Ausflucht aus Stress, sich einfach hinzusetzen, ein bisschen zu basteln, irgendwelche Sachen rauszusuchen. Und wenn man fertig ist und sich das anguckt und dann das Gefühl hat, ja, jetzt ist mein Werk vollbracht,
0: mäßig. Wow. Junk-Collagen aus Papierschnipseln. Also wenn ihr ganz viel Papiermüll zu Hause habt, den könnt ihr bei Ava aus Köln ab sofort abladen. Ihr habt auch eine Leidenschaft und wollt uns von erzählen, dann schreibt uns im Messenger in der 1Live-App.

wieder am Start. Wir legen hier jetzt mal ganz kurz einen Schalter um und zwar in den Festivalmodus. Dieser Song hier, Talk to You von Another und 54 Ultra. Ich erkläre euch einmal ganz kurz, was für eine Situation ich vor meinem inneren Auge habe, wenn ich diesen Song höre. Es ist der Song, um in der ersten Reihe vorm DJ-Pult zu stehen, bei einem DJ-Gig. So rechts und links fette schwarze Boxen neben der Bühne. Ihr habt eine schnelle Brille auf der Nase. Unter Umständen seid ihr oberkörperfrei. Aber auch wenn nicht, ihr habt auf jeden Fall irgendwas Luftiges, Sommerliches an. Und weil die Sonne so weit oben am Himmel steht, am allerhöchsten Punkt, seid ihr auch komplett nass geschwitzt. So, ihr habt einfach nur Bock. In der rechten Hand habt ihr einen Plastikbecher, die linke Hand wippt so ein bisschen in der Luft mit, weil der Beat einfach so geil ist. So, und jetzt macht ihr mal die Augen zu, legt den Kopf in den Nacken und genießt einfach diesen Song hier in 1LFDigi, Another und 54 Ultra mit Talk to You.

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1: Um 14 Uhr mit Lukas Haack
2: und Mathis Trapp. In mehreren Bundesländern hat es heute Morgen Durchsuchungen gegeben bei Leuten, die Polizei teilweise für besonders gewaltbereit hält. Es geht um mutmaßliche Neonazis. Der jüngste Verdächtige ist wohl erst 16.
3: Die Razzien sind vor allem in NRW und richten sich unter anderem gegen die rechtsextreme Gruppe Jung und Stark. Die und weitere Gruppen sind laut Bundesanwaltschaft auf TikTok und Insta aktiv und suchen da gezielt nach neuen jungen Mitgliedern.
4: Diese Vereinigung Jung und Stark und Deutsche Jugend voran vernetzen sich insbesondere über das Internet, über soziale Medien. Sie treten dann aber auch durch Gewaltdelikte teilweise realweltlich in Erscheinung.
2: Zum Beispiel sollen sie politische Gegner verprügelt haben. Den Verdächtigen wird vorgeworfen, Teil einer kriminellen Vereinigung zu sein. Polizei und Geheimdienst haben sie auch deswegen stärker im Blick, weil es in den letzten Jahren mehr Gewalt von teils sehr jungen Neonazis gab, zum Beispiel Angriffe beim Christopher Street Day.
3: Heute Abend geht's für Bayern München um den Einzug ins Champions-League-Finale. Das Rückspiel gegen Paris Saint-Germain steht nach dem spektakulären Hinspiel bei vielen auf der Watchlist.
2: Wer beim Streaming auf illegale Anbieter setzt, muss aber eventuell umplanen. Einer der größten, nämlich Live-TV SX, ist nach einem Gerichtsurteil heute für viele gesperrt.
3: Die italienische Ministerpräsidentin Meloni warnt auf ungewöhnliche Weise vor Deepfakes. Sie hat ein Bild von sich in Unterwäsche gepostet. Das haben Unbekannte vorher mit künstlicher Intelligenz erstellt.
2: Melonis Message: Achtung vor Deepfakes, damit können Menschen verletzt, aber zum Beispiel auch politische Meinungen manipuliert werden.
3: Im Dortmunder Zoo hat ein Mann Löwen mit Schweinegulasch im Zoo gefüttert und einen Polizeieinsatz ausgelöst. Der 29-Jährige hatte das Schweinefleisch selbst mitgebracht und in das Löwengehege geworfen.
2: So rohes Fleisch kann für Großkatzen gefährlich sein. Wenn einer der Löwen krank werden sollte, könnte der Dortmunder Zoo von dem Mann die Behandlungskosten verlangen.
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3: Das ist über den Nachmittag oft grau und regnerisch. Über den Abend bleibt es dann auch mal länger trocken. Dazu in Winterberg höchstens 8 Grad. Dortmund und Herne kommen auf 10. Bocholt und Kerpen auf bis 11 Grad.
2: Morgen dann auch viele Wolken und nur noch vereinzelt kleinere Schauer. Am Freitag dann weiter mehr Wolken als Sonne und bis 20 Grad.

0: So, hier ist 1Live.de und wir quatschen über neues Game. Und für mich ist das wirklich wie Weihnachten als Kind. Weihnachten als Kind, neues Game kommt raus. Ihr steht extra früh auf morgens, damit ihr es zocken könnt. Und dieses neue Game heißt Morbid Metal. Da spielt ihr so einen KI-Krieger, kämpft gegen verschiedene Gegner, habe ich im Trailer gesehen. Ich will mich aber nicht auf den Trailer verlassen, sondern auf Tobi aus dem Digi-Team. Tobi, was sagst du zu Morbid Metal?
1: Also das Spiel verlangt einem wirklich alles ab. Das gehört mit zu den schwersten Games seit langem, die ich gespielt habe. Okay. Aber auch wenn ich oft gestorben bin, war ich null frustriert, komischerweise.
0: Oh, warum das? Also warum war es nicht frustrierend?
1: Ja, zum einen, du hast wirklich eine Lernkurve im Spiel, ja?
2: Failure is a step to perfection.
1: Fehler ist ein Schritt zur Perfektion, sagt da dein Trainer, wenn du verloren hast irgendwie. Also du wirst wirklich trainiert im Spiel, ja. Und bei den ersten Anläufen, da stirbst du recht schnell und fängst dann wieder komplett von vorne an. Aber du merkst auch jedes Mal, wie du immer so ein bisschen besser wirst und dann dir auch Strategien entwickelst, wie du mit den Gegnertypen am besten fertig wirst. Zum anderen ist es grafisch echt schick und der Soundtrack, der hat mich auch ordentlich angetrieben.
0: Ja, es klingt super atmosphärisch gerade schon. Aber heißt das, wenn ich dieses Game zocke, muss ich so ein bisschen frustresistent sein, Tobi? Oder meinst du, ich kann mir da irgendwas von dir abgucken und nicht so oft sterben?
1: Wirst du trotzdem. Du wirst oft draufgehen und du brauchst echt Geduld, um es zu perfektionieren. Aber das Spiel schafft es halt auch, dass du jedes Mal denkst, nee, jetzt mache ich es aber und jetzt schaffe ich es und jetzt schaffe ich es. Es motiviert dich unheimlich. Und das Faszinierende ist, du kannst das Spiel auch mal eben rasch nebenbei eine Runde zocken. Einfach mal 10 Minuten, halbe Stunde. Dann ist aber auch die Gefahr, dass du gar nicht merkst, wie die Zeit vergeht, weil du immer wieder neu anfängst und sagst, so, jetzt will ich es aber schaffen, Mhm. Es ist ein wirklich schönes Game und wer mal reinschnuppern will, es gibt auch eine kostenlose Demo, wenn man erstmal probieren will.
0: Yes, Morbid Metal heißt dieses neue Game jetzt für euch im Handel.

0: Ihr hört 1Live Digi und ich weiß nicht, ob ihr es wusstet, aber
1: Olivia Rodrigo does it all and she looks really cool doing it.
0: Olivia Rodrigo macht gerade alles und sieht dabei auch noch ziemlich cool aus. Sagt sie selbst und ey, es stimmt. Olivia ist hart busy. Sie war zum Beispiel als Host bei Saturday Night Live, dieser legendären Late-Night-Show in den USA.
2: Olivia, Host and Musical Guest. Get ready. This week's all about you.
1: Aw, oh, thanks.
0: Oh, ja, also da wurde schon ganz schön der rote Teppich für sie ausgerollt oder wie man das sagt. Und klar, sie nimmt es gerne an, weil sie ist natürlich auch hart im Promo-Modus, ne, für ihr neues Album, das ja im Juni kommt. You Seem Pretty Sad for a Girl So in Love, was angeblich wohl ein Album voller Spaß, Liebe und Leidenschaft werden soll, mit ganz vielen Happy Songs, was insofern ja doch was Neues wäre, weil bisher kennen wir sie ja eher so mit ihren traurigeren Liedern. Ne? Was noch? Naja, so richtig lässt Olivia nichts raus, was das neue Album angeht, außer, dass es wohl einen roten Faden haben soll.
1: I can't give too much away. But the string is important in the themes of the album. I can't say too much.
0: Okay, also dann bleiben wir einfach mal gespannt drauf, gucken, was kommt. Aber können ja schon mal so ein bisschen rumspekulieren innerlich, weil einen Song vom neuen Album, den haben wir ja schon jetzt für euch in der Playlist in 1Live Digi. Olivia Rodrigo nehme ich mit. Drop Dead.

0: 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Okay, Leute, ich gucke mir gerade das Line-Up an aus der aktuellen 1Live-Generation Gag. Und ganz im Ernst, mir tun die Leute leid, die vorne in der ersten Reihe sitzen. Weil wenn ich von einem nicht gegrillt werden will, dann von Jerry Wiesen, einer unserer Comedians. Der war letztens bei uns und hat uns erzählt von seinem Internetvertrag.
1: Apropos Wichser, ich hatte jetzt 2 Jahre einen Vertrag bei O2 laufen. Und der läuft jetzt gerade aus und ihr kennt das bestimmt, wenn der Vertrag ausläuft und man will kündigen, dann machen die einem immer ein besseres Angebot. Und ich habe mal gemerkt, umso ernster du kündigen willst, umso besser wird das Angebot, was du bekommst. Deswegen dachte ich mir, wisst ihr was, ich skippe die ganze Scheiße jetzt. Ich sag dem Typen am Telefon so ernsthaft, dass ich kündigen will, dass er sofort sagt, ey, bitte kündige nicht, Mann, ich mach dir ein super Angebot. Also wähle ich dem seine Nummer, der geht dran, ja, O2 Kundendienst. Ich sag, pass auf, du Wichser, ich bin's. Mein Vertrag läuft aus und ich kündige. Die von Telekom haben mir ein Top-Angebot gemacht und ich wechsel darüber, Alter. Und der Typ sagt so, ja, alles klar, dann ist der Vertrag somit gekündigt. Weil scheiße, ja? Aber ein bisschen zu ernst irgendwie. Und jetzt stehe ich hier ohne Vertrag und ich dachte irgendwie, die melden sich nochmal. Aber kam nie was. Und das Ding ist, ich will da jetzt auch nicht wieder angekrochen kommen, ne? Aber manchmal, morgens,

0: 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Um 15 Uhr mit Lukas Haag und Mathis Trapp. Italiens Regierungschefin Meloni hat sich auf ungewöhnliche Weise gewehrt gegen sexualisierte Gewalt, die sie gerade selbst erlebt. Sie hat ein Deepfake-Bild gepostet, das sie in Unterwäsche im Bett zeigt.
1: Meloni hat auch den Namen der Person genannt, die den Deepfake erzeugt haben soll, und geschrieben, dass sich die Person schämen sollte. Deepfakes seien ein gefährliches Werkzeug, sie würden manipulieren und könnten jeden Menschen treffen. Meloni könne sich zwar verteidigen, viele andere könnten das aber nicht.
2: Giorgia Meloni hat es auch nochmal klar gemacht, dass man Bilder erst checken sollte, bevor man sie teilt. Die italienische Regierung hat letztes Jahr als eines der ersten Länder ein Gesetz gegen Deepfakes verabschiedet. Wer die jetzt ohne Zustimmung verbreitet, dem drohen bis zu 5 Jahre Gefängnis.
1: In Deutschland wird das seit dem Fall Colin Fernandez auch stärker diskutiert. Ein Gesetz zum Schutz vor Deepfakes ist in Planung.
2: Deepfakes sind gerade auch hier Thema. Zur Amokfahrt in Leipzig vor 2 Tagen. Es kursieren Fake-Fotos des Verdächtigen.
1: Auf denen trägt er wahlweise ein AfD- oder ein Antifa-T-Shirt, um ein politisches Motiv zu unterstellen. Die Ermittler sagen aber, dass es keine Hinweise auf einen politischen oder religiösen Hintergrund gibt.
2: Eine Passagierin des Kreuzfahrtschiffs, auf dem das Hunter-Virus ausgebrochen ist, kommt nach Deutschland. Erstmal landet sie heute Abend in Amsterdam.
1: Von da wird sie mit einem Hochinfektionstransport abgeholt. Der besteht aus 6 Fahrzeugen und 16 Einsatzkräften. Ob die Frau sich auch infiziert hat, ist noch nicht raus. Das soll in der Uniklinik Düsseldorf gecheckt werden.
2: Im Krieg in der Ukraine gibt es gerade Streit um Waffenruhen. Russland wollte eine für Freitag und Samstag, weil da ein russischer Nationalfeiertag ist.
1: Danach hat die Ukraine eine eigene verhängt, die letzte Nacht starten soll. Russland hat aber trotzdem angegriffen. Deshalb will die Ukraine sich jetzt auch nicht an die russische Feuerpause halten.
2: In Deutschland soll es mehr Schutz vor Diskriminierung geben. Demnächst soll er nicht nur am Arbeitsplatz gelten, sondern auch bei der Wohnungssuche, im Fitnessstudio oder in der Fahrschule.
1: Die Bundesregierung hat dazu einen Gesetzentwurf auf den Weg gebracht. Außerdem wurde die Frist verlängert, um gegen Diskriminierung vorzugehen, von 2 auf 4 Monate.
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2: Der Nachmittag hat noch viele Wolken und Regen dabei. Der Abend wird grau, aber trockener. Dazu in Velbert bis 9 Grad, in Lemgo und Recklinghausen 10 und in Hürth und Iserlohn bis 11 Grad.
1: Morgen dann deutlich weniger Regen und auch mal ein bisschen Sonne bei bis 16 Grad. So geht's auch am Freitag weiter. Da sind dann bis 20 Grad drin.

0: Geld.
1: 1Live Digi hier mit mir, mit Julian. Und ich weiß nicht, wie euch das so geht, aber wenn ich mal so mich entschieden habe, bei einem Gewinnspiel teilzunehmen, keine Ahnung, online, irgendwo Mailadresse mal angeben oder sowas, ich hatte bisher da echt wenig Glück. Ich habe noch nie so richtig was gewonnen, obwohl ich es schon ein paar Mal probiert habe, weil manchmal sind die Preise ja schon ganz geil. Aber wenn ich mal irgendwie was gewinnen würde, völlig egal was, einfach nur dieses Gefühl zu haben, geil, ich wurde irgendwo aus einem Lostopf gezogen, ich würde mich auf jeden Fall sehr freuen. Zumindest nicht so wie die Gewinnerin, die uns bei Wir in Bayern im bayerischen Fernsehen aufgefallen ist. Die war nämlich nicht so ganz so bescheiden unterwegs, vor allem hat die sich nicht gefreut. Aber vielleicht verliert man das mit der Freude auch irgendwie so ein bisschen im Alter.
2: Zwei Wir in Bayern-Tassen machen sich auf dem Weg zu Ihnen.
3: Nein, da hören Sie mal, was anderes habt ihr nicht.
2: Na, haben Sie schon welche oder was?
3: Wir wohnen in der Porzellanstadt, wohnen wir. Wir haben Tassen über Tassen.
2: Tassen über Tassen. Aber natürlich keine Wir in Bayern-Tassen, gell? Wir schicken es Ihnen mal zu. Und machen wir es so.
3: Ach, naja, wenn es nichts anderes habt, dann nehme ich es halt.

0: Hallo, hallo, ihr hört 1 Live Diggi und es gibt jetzt eine neue Doku auf Netflix und zwar von Ihmchen hier. Habt ihr erkannt, das ist Noah Kahan und Annika aus dem Digi-Team sagt, die hat sich diese Doku schon gegeben. Das lohnt sich und holt uns deswegen mal hier mal schön mit rein.
1: Also Noah Kahan, Out of Body, so heißt sie ja. Hat mich schon dolle bewegt, muss ich sagen. Die ist so sehr ruhig erzählt, passt aber halt mega gut zu Noah Kahans Art und auch seiner Musik. Und die zeigt richtig, richtig private Einblicke. Zum Beispiel in sein Familienleben in Vermont oder auch in seine Karriere.
2: Ich war kurz davor, das mit der Musik aufzugeben. Und dann kam die Pandemie. Ich dachte mir oft, heute mache ich mal nur für mich Musik. Aber stattdessen habe ich auf TikTok gepostet.
1: Ja, und über Nacht ist dann Stick Season ja auch wirklich komplett durch die Decke gegangen.
0: Ja, Noah Kahan war auf einmal überall und vor allem auch mit allen.
1: Also Olivia Rodrigo, Hozier, Shawn Mendes, Niall Horan oder auch Gracie Abrams, mit allen hat er zusammen performt. Und das hat alles verändert, sagt auch seine Verlobte Brenna.
3: I feel like Stick Season and the tour just completely changed our lives.
0: Okay, also wenn man das jetzt alles so zusammenrührt, von dem, was wir jetzt gerade gehört haben, könnten wir denken, es geht die ganze Zeit nur um seinen Durchbruch, aber das ist gar nicht so.
1: Und das macht's halt super spannend, weil es die ganze Zeit um so richtig tiefe Themen geht, zum Beispiel um Noah Kahans Depression oder aber auch seine Ess- und Körperbildstörungen.
2: In gewisser Weise hatte ich schon immer ein gestörtes Essverhalten. Aber besonders seitdem ich erwachsen bin. Besonders in den letzten 4-5 Jahren. Ich weiß nicht, wie ich aussehe. Ich glaube, so ist das mit der Körperdysmorphie. Man sieht sich nicht richtig.
1: Ja, seit 15 Jahren kämpft er damit und das ist wirklich ganz schön krass, was er da so erzählt. Noah Kahan ist in dieser Doku aber einfach richtig, richtig ehrlich.
0: Also Empfehlung von Annika aus dem Digi-Team, es gibt eine neue Doku über den Sänger Noah Kahan, Out of Body, findet ihr bei Netflix, die haben den ein Jahr lang begleitet. 1 Live.

0: Ich weiß nicht. Aber das muss doch schon manchmal auch krass sein. Ihr hört 1Live Digi. Und das muss doch krass sein, so als erfolgreicher Künstler manchmal. Weil erstmal denkt man ja vor allem so, das muss sich nur gut anfühlen, ne? Du hast so viele Menschen, die zu dir aufschauen, die dich feiern. Du verdienst einen Haufen Kohle. Ja, aber gleichzeitig hat man halt schon auch viel zu verpacken, ne? Montez zum Beispiel, der denkt da doch auch schon immer wieder drüber nach.
1: Ich denke ja jedes Jahr immer, dass es nicht noch stressiger werden kann oder nicht noch wilder. Was heißt stressiger? Also auch im Positiven, ne? Also wie, was alles passiert. Und jedes Jahr aufs Neue denkst du dir dann so, wie krass.
0: Ja, weil es geht halt auch krass und schnell weiter bei ihm, ne? Allerdings muss man sagen, jetzt aktuell zum Beispiel auch gar nicht allein. Er ist nicht allein damit, ganz frisch hat er nämlich jetzt eine Kollabo mit Sido draußen. Der Song heißt Glück und ja, da schauen sie auch so ein bisschen aufs Leben drauf, das ja schon auch manchmal schwierig ist und steinig, aber manchmal und bestenfalls auch öfter, ja, vor allem auch voll gut. Vor allem genießt man sein Glück ja auch ganz anders, wenn man auch mal durch ein bisschen Düsternis durch muss hier und da. Montez und Sido in 1Live Digi für euch. Das ist Glück.

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1: 16 Uhr, hier sind Jan Pongartz
2: und Mathis Trapp. Für gut 150 Leute, die noch auf einem Kreuzfahrtschiff im Atlantik festsitzen, ist jetzt klarer, wie es weitergeht. Durch einen Hunter-Virus-Ausbruch sind 3 Menschen gestorben.
1: Das Schiff hat einige Zeit vor einem kleinen Inselstaat gewartet, bei Westafrika, durfte aber da nicht anlegen. Die Passagiere sollen stattdessen auf die Kanaren, die zu Spanien gehören. Da gibt es ein Spezialkrankenhaus mit Isolationsstation. Die Fahrt dahin dauert ein paar Tage.
2: Insgesamt haben sich wohl 8 Menschen auf dem Schiff mit dem Hunter-Virus angesteckt. 3 Leute sind schon runter vom Schiff und werden nach Amsterdam geflogen. Darunter ist auch eine Frau, die Kontakt zu Erkrankten hatte. Sie soll mit einem Hochinfektionstransport zur Untersuchung in die Uniklinik Düsseldorf gebracht werden. Er besteht aus 6 Fahrzeugen und 16 Einsatzkräften.
1: Das Hunter-Virus wird eigentlich von Tieren übertragen. Auf dem Schiff hat aber ein Mensch die anderen angesteckt, offenbar mit einer aggressiveren Variante.
2: In 12 Bundesländern gab es heute eine Razzia gegen mutmaßliche Neonazis, vor allem hier in NRW. Es geht um die Gruppen Deutsche Jugend voran und Jung und Stark.
1: Es gibt 36 Verdächtige zwischen 16 und Mitte 20. Laut Bundesstaatsanwaltschaft geht es teilweise um Körperverletzung.
3: Da geht es dann etwa darum, ein sogenanntes Pedo-Hunting zu betreiben. Das sind Vorfälle, bei denen man vermeintlich pädophile Personen sich aussucht und die dann eben körperlich attackiert.
1: Außerdem geht es um die Mitgliedschaft in einer kriminellen Vereinigung.
2: Italiens Regierungschefin Giorgia Meloni ist von Deepfakes betroffen und macht jetzt ungewöhnlich auf das Thema aufmerksam. Sie hat auf X ein Fake-Bild gepostet, das sie in Unterwäsche zeigt.
1: Meloni nennt Deepfakes gefährliche Werkzeuge, die jeden treffen könnten. Sie können manipulieren und Menschen verletzen. Meloni fordert deshalb, dass man Bilder erst checkt, bevor man sie teilt.
2: Auf TikTok streamen, wie man gerade ein Fahrrad klaut. Das hat für 2 Männer in Stuttgart jetzt ein Nachspiel. Die Polizei hat einen 23-Jährigen und einen 36-Jährigen festgenommen.
1: Die Ermittler kamen ihnen durch das TikTok-Video auf die Spur und fanden in ihrem Transporter auch ein geklautes E-Bike und teure Uhren. Jetzt sitzen die beiden Männer in U-Haft.
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2: Der Tag geht grau und oft noch nass zu Ende. Am Abend wird der Regen aber weniger, bei noch 8 bis 10 Grad.
1: Morgen sind vor allem in Ostwestfalen-Lippe noch Schauer drin. Sonst gibt's einen Wechsel aus Sonne und Wolken. In Attendorn ist aber bei 11 Grad Schluss. Ibbenbüren und Wesseling kommen auf 15, Heinsberg und Duisburg bis auf 16 Grad. Ab Freitag wird's allmählich wieder wärmer.
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4: Ach, guck, da seid ihr ja wieder. Wir ziehen durch hier. Mittwoch haben wir es. Tag, Leute, hier ist Gero. Ich freue mich sehr auf euch. Wieder live bis 20 Uhr. Ich habe einiges Feines im Köcher. Neue Musik, lustige Namen und auch bisher geheime und etwas versteckte Infos über Billie Eilish. Was genau das ist, das hört ihr hier in 4,5 Minuten. Tag euch, macht's euch schön.

0: Kurz nach vier haben wir's. Und Leute, ich kann es gut verstehen, wenn ihr bei dem Wetter jetzt so ein bisschen deprimiert unterwegs seid, miese Stimmung habt und dann willst du eh alles doof. Ja, fühle ich auch. Aber was haltet ihr davon, wenn wir uns trotzdem mal eine Portion Hoffnung gönnen von niemand geringerem als Billie Eilish, weil die glaubt an die Burnt Toast Theory. Brini aus dem Digi-Team, sagt uns mal kurz, was das ist.
1: Also das, was Nerviges, Schlimmes passiert, wie so ein verbrannter Toast am Morgen. Also manchmal glaubst du, etwas ruiniert dein Leben, aber eigentlich rettet es dich. Bei ihr war das nämlich genauso.
0: Okay, checke. Bei Billie war das hier der Grund, dass sie dran geglaubt hat?
1: Also sie hat jetzt im Podcast von Amy Poehler erzählt, wie sie angefangen hat mit Musik damals und dass sie eigentlich eine ganz andere Karriere für sich geplant hatte.
2: I started dancing because I loved tap dancing.
0: Tap dancing. Stepptanzen. Ich hab's nachgeschlagen. Stepptanzen. Wow.
1: Danach auch in Hip-Hop, Ballett und Jazz, wollte als Tänzerin groß durchstarten. Sie hat sich sogar schon so auf Wettkämpfe vorbereitet.
0: Krass. Aber wie es dann halt immer so ist, ne, bei allen, die auch behaupten, sie wären ja easy Profifußballer geworden, wenn das mit dem Knie nicht gewesen wäre, ne? So war's halt bei Billie auch.
1: Ja, sie hat sich verletzt.
2: And I was not allowed to dance and I never danced ever again.
1: Ja, und danach hat sie nie mehr getanzt. Bei einer ihrer letzten Proben vor diesem Wettkampf ist nämlich ihre Hüfte verletzt worden.
0: Ja, das war wohl nix dann.
1: Aber witzigerweise quasi zeitgleich dazu hat sich dann eine andere Chance aufgetan. Ihr Bruder Phineas, mit dem sie ja auch alle ihre Songs geschrieben hat, der hatte nämlich eine Idee.
2: And then Phineas was like, dude, should we make a SoundCloud page for fun and like maybe make some songs and put them out for fun, like for our friends to play or whatever?
1: Ja, einfach so ein paar Songs aus Spaß hochzuladen. Einer davon war Ocean Eyes, der die beiden ja berühmt gemacht hat.
0: Okay, also ihr hört schon, Happy End, immer wieder crazy auch, oder? Also so Sachen noch über Billie Eilish zu erfahren, eigentlich glaubt man ja immer, man weiß schon alles über die. Aber Billie macht gerade einfach viele Interviews, weil morgen kommt ihr Konzertfilm raus. Billie Eilish, Hit Me Hard and Soft, The Tour Live in 3D. In 3D sogar. Also wenn dann jemand im Kino steppt morgen, ihr wisst warum.

0: ich habe keine andere Perspektive.
1: Ja, Mann.
0: Mhm. Meine Mutter war noch nie mein ganzes Leben auf mich stolz, außer auf diese Sache jetzt. Ich kann nicht nach Hause kommen und wie alles in meinem Leben mal angefangen haben und dann Ding. Ich darf das nicht machen.
2: Krass, oder? Das ist Ayman und was er da mit dieser einen Sache meint, ist natürlich seine Rap-Karriere. Ayman ist Rapper, ihr werdet ihn kennen, vielleicht auch spätestens aus der Playlist hier von 1 Live Digi. War zum Beispiel auch ziemlich gut dabei bei Rap La Rue, ein Casting-Format für Deutsch Rap auf YouTube. War da zusammen mit seinem BFF Amo.

0: mega gut befreundet. Ist auch ziemlich geil, oder? Wenn du mit so jemandem einfach mit deinem BFF Mucke machen kannst.
1: Weil ich weiß, wer ich bin, ich weiß, wie ich bin. Wir wissen, wer wir sind.
2: Und wir wissen, das wird nur, also wir wissen, das ist kein Hype, das ist auf jeden Fall für eine lange Zeit.
1: Der Weg steinig wird. Ey, was sagst du immer zu mir, Alter, mit irgendwas?
2: Das Leben Sprint? Ist kein Sprint, sondern ein Marathon.
0: So, ein paar Songs haben sie auch schon zusammen gemacht, immer als Aimo und Amo, aber jetzt schließen sie sich zusammen und nennen sich Aimo. Neuester Track jetzt für euch, Ke Pasa von den beiden in 1LFDigi, auf das Aimons Mutter immer stolz auf ihn bleibt.

0: Gero hier und ich freue mich sehr, wenn hier und da mal kuriose Namen auftauchen. Ich liebe das sehr, ich habe selber einen. In 5 Minuten habe ich hier einen Kerl. Ich sag noch nicht, wie er heißt. Es hat auf jeden Fall was mit einer Zahl zu tun. Ich gebe vielleicht einen Tipp.
1: Aller guten Dinge sind 2.
0: Ja, knapp daneben.

0: Tag, Leute, hier ist 1Live Digi, euer Sender für bescheuerte Namen. Ich habe selber einen, ich darf das sagen, Gero Simone, ich krieg oft falsch rum Post. Liebe Frau Simone Gero. Ja, und deswegen habe ich ein Herz für Leute, die auch einen ungewöhnlichen Namen haben. So wie unser neuer, überragender Praktikant Marcel. Marcel, du hast auch einfach einen Genius-Nachnamen, sag ihn bitte selber.
1: Marcel 3.
0: Wird auch wirklich so geschrieben, D-R-I-I, ja?
1: Ja, so wie die Zahl.
0: Okay, aber du gehst auch so ans Telefon.
1: Ja, so,
0: drei.
1: Hi, hallo, Marcel 3 hier.
0: Okay, aber mit Namen dann, mit Vornamen.
1: Ja.
0: Okay, ohne wäre doof, ne?
1: Ja, ich denke schon. Hallo 3 hier.
0: Denken manchmal Leute, du kommst dann zu dritt und sind überrascht, dass du alleine da bist, oder?
1: Nee, ich denke nicht.
0: Okay, ist auch noch nicht passiert. Okay, aber wir haben so eine kleine Story hier von der Person, die hier für die Praktikanten zuständig ist, von Kathi. Und du musstest so eine E-Mail schreiben mit Marcels Namen drin. Was ist da passiert?
2: Genau, verschiedene Anfragen an diverse Redaktionen, Abteilungen, um ihn unterzubringen während seines Praktikums. Und da habe ich immer solche Sätze geschrieben wie, habt ihr für unseren Praktikanten Marcel 3 Kapazitäten frei? Und ja, da entstanden ganz viele Missverständnisse.
0: Kannst du
2: schon
0: denken.
2: Weil alle dachten, dass er 3 Tage oder 3 verschiedene Kapazitäten benötigt. Und dann habe ich immer komische Rückfragen bekommen.
0: Ist dir das schon mal passiert, Marcel, vorher?
1: Nicht, dass ich wüsste tatsächlich, aber hin und wieder so beim Anrufen vielleicht, da wird so gefragt, ja Marcel, wie nochmal der Nachname? Dann sah ich halt auch hin und wieder auch einfach so, ja Marcel 3, so wie die Zahl, einfach um so Missverständnissen so aus dem Weg einfach zu gehen.
0: Und Kathi, du hast einfach da nur noch seinen Vornamen benutzt, hast du
2: genau,
0: gesagt.
2: Genau, ne? Nur noch Marcel ab da.
0: Aber Marcel, du hast gesagt, du hast auch noch eine Lehrerin an der Schule, die ganz gut zu dir passen könnte, ne?
1: Ja, sie heißt Frau 9 einfach.
0: Frau 9. 3x3 ist 9.
1: Ja.
0: Herrlich. Aber ey, ich würde sagen, Marcel, geiler Name, wirklich prägt sich ein ins Gehirn und du, glaube ich, kannst einfach nur froh sein, dass du nicht 6-7 heißt.
1: Ja, stimmt.

0: Schönen guten Tag, als Live-Digi hier. Viertel vor fünf haben wir es. Raff Camora und Kontra K, neuer Song von den beiden. Zeitpunkt. Ich würde sagen, der Zeitpunkt, mit jemandem Schluss zu machen, ist irgendwie immer nicht so geil. Ist immer unangenehm, macht nie wirklich Bock. Vor allem, wenn dann auch so diese Frage kommt. Aber wir können ja Freunde bleiben. Boah, Leute, ganz ehrlich, bei wem von euch hat das funktioniert? Kann man wirklich Freunde bleiben? Also Kerim aus Köln hat da eine ganz klare Meinung zu.
1: Ich finde, nein. Also wenn das wirklich eine Ex war, nicht so ein leichtes Situationship, dann nein, weil man hat einfach Sachen gemacht, das macht man unter Freunden nicht. Und wenn man einmal die Grenze von Freundschaft überschritten hat, wird man nie wieder eine Freunde.
0: Man hat Sachen gemacht, die man unter Freunden nicht macht. Er will einfach nur sagen, die haben gebumst. So, darum geht's doch hier. Sprecht doch die Sachen so aus, wie sie sind. Aber kann man jetzt mit jemandem einfach befreundet bleiben oder nicht? Ich persönlich finde es schwierig. Ich konnte das nie, aber ich lasse mich gerne vom Gegenteil überzeugen, zum Beispiel von Koyen aus Köln.
2: Also ich bin mit allen eigentlich so relativ gut befreundet. Also ich glaube, wenn es jetzt keinen bestimmten Grund gab, wie irgendwie jemand ist fremdgegangen oder so, dann ich weiß nicht, wieso man nicht einfach so cool sein kann. So. Man muss ja jetzt nicht sich jeden Tag sehen, aber einfach, dass man sagt, ja, so, wir halten uns beide auf dem Laufenden und schauen halt so, wie sich das entwickelt.
0: Entspannter Typ, dieser Koyen, oder? Findet ihr nicht auch? Was denkt ihr? Kann man zusammenbleiben? Kann man zusammenbleiben? Nee, kann man nicht, weil man hat ja schon Schluss gemacht. Aber kann man, wenn man Schluss gemacht hat, noch befreundet bleiben? Das klären wir heute mal in 1Live Digi. Unter welchen Voraussetzungen das geht, darüber quatschen wir mal in einer Stunde.

Ray sucht noch nach der großen Liebe Where's My Husband, aber jetzt gleich spiele ich euch noch zwei, die sie schon gefunden haben offensichtlich. Alex Wren und Route 94 mit My Love und Benno jetzt direkt mit Love You Anyway.

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1: 17 Uhr, ich bin Jan Bungartz.
2: Und ich Mathis Trapp. Die deutsche Fußballliga hat vor Gericht Erfolg gehabt gegen die illegale Sportstreaming-Seite LiveTVSX. Die Plattform soll gesperrt werden. Auf ihr konnte man unter anderem Fußballspiele kostenlos sehen, die eigentlich nur im Pay-TV laufen.
1: Die DFL sagt, dass LiveTVSX mehr als 13 Jahre lang aktiv war und es die größte Plattform in Deutschland war, wo illegal Sport gestreamt wurde. Zum Beispiel die Champions League oder auch die Bundesliga.
2: Wer jetzt auf LiveTVSX drauf geht, bekommt teilweise den Hinweis, dass die Seite geblockt wurde. Geholfen hat bei der Sperrung ein Verein gegen Internetpiraterie.
1: Dass die Streaming-Plattform jetzt nicht mehr läuft, wird schon heute Abend interessant. Da steht das Halbfinal-Rückspiel in der Champions League an. Bayern gegen Paris. Legal wird das nur von DAZN übertragen und viele wollen das Topspiel ja nicht verpassen.
2: Die EU will Armut in Mitgliedstaaten beenden, möglichst bis 2050. Die EU-Kommission hat dafür eine Strategie vorgestellt. Ihren Zahlen zufolge ist jeder fünfte Mensch in Europa armutsgefährdet, Kinder sogar noch häufiger. Wie das besser werden könnte, dazu Sarah Lopez.
3: Da geht es um verschiedene Punkte, zum Beispiel das Wohnen. Die Kommission setzt darauf, dass die Mitgliedsländer mehr bezahlbaren und sozialen Wohnraum schaffen. Und es soll Programme geben, die verhindern, dass Menschen ihre Wohnung verlieren. Außerdem schaut die EU-Kommission auf die Kinderarmut. Kinder sollten zum Beispiel kostenloses Essen in der Schule bekommen.
1: Die EU fordert auch, die Situation von Menschen mit Behinderung zu verbessern. Sie sind laut Kommission besonders armutsgefährdet. Eine Passagierin vom Kreuzfahrtschiff, auf dem das Hunter-Virus ausgebrochen ist, kommt nach Deutschland. Erstmal landet sie heute Abend in Amsterdam.
2: Von da wird sie dann mit einem Hochinfektionstransport abgeholt. Der besteht aus 6 Fahrzeugen und 16 Einsatzkräften. Ob die Frau sich auch infiziert hat, ist noch nicht raus. Das soll in der Uniklinik Düsseldorf gecheckt werden.
1: In Thailand reagiert die Regierung auf Beschwerden über Touris. Sie hat angekündigt, dass die Polizei härter gegen unangemessenes Benehmen vorgehen soll.
2: Dazu gehört neben illegalem Drogenkonsum auch Sex in der Öffentlichkeit. Darauf stehen schon Strafen in Thailand. Trotzdem war vorgestern ein Paar beim Oralsex erwischt worden in einem Tuk-Tuk.
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1: Es bleibt grau heute Abend, der Regen lässt aber etwas nach, dazu noch 8 bis 10 Grad.
2: Morgen geht's in Teilen von Ostwestfalen nass los, ansonsten ist es mal mehr, mal weniger bewölkt und meistens trocken. Dazu werden es in Warburg höchstens 10 Grad, in Hattingen und Unna 14 und in Erftstadt und Langenfeld bis 15 Grad. Freitag gibt es Sonne und Wolken und es wird auch wieder wärmer.
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4: Schönen guten Tag Leute, hier ist Gero und ich sag's mal so, ne? Justin Bieber macht einen auf Sarah Larsson. Das ist Sarah Larsson mit Lush Life und dieser Song ist einfach mal 11 Jahre, nachdem der rausgekommen ist, hier in Deutschland auf Platz 1 gekommen in den Charts. Und Justin Bieber hat da sowas Ähnliches jetzt gerade gepackt. Warum, wieso, weshalb und welcher Song das ist, das hört ihr hier in 1Live Digi in 5 Minuten.

0: 10 nach 5 haben wir es, Einsäftige hier am Mittwochnachmittag. Und einen Banger, den hören wir gerade wieder mehr. Das ist Beauty and the Beat von Justin Bieber. Der Song ist aus dem Jahr 2012. Weiß nicht, ob wir da schon gelebt haben oder die Dinosaurier. Jetzt aber wieder überall. Und Brie aus dem Wege-Team, die weiß auch, Justin Bieber ist einfach gerade damit so erfolgreich wie nie.
1: Der bricht gerade einen Rekord nach dem anderen. Heute gab es die News, dass seine Streams auf der bekanntesten Plattform nach seinem Auftritt beim Coachella um 1800% gestiegen sind.
0: Junger Vater, 1800, es ist ja... Also ich war nicht gut in Mathe, aber ich sag mal so, das ist viel.
1: Und besonders erfolgreich ist halt Beauty and the Beat, den er zusammen mit Nicki Minaj rausgebracht hat. Der ist in den Global Charts auf Platz 1, in den US Charts auf Platz 1 und auch hier bei uns in Deutschland wieder.
0: Komplett crazy, vor allem weil dieser Song nun mal einfach 14 Jahre alt ist.
1: Dass ein Song nach über 10 Jahren nochmal auf Platz 1 einschlägt, ist bis jetzt nur zweimal vorgekommen, halt jetzt bei Justin Bieber. Und 2022 wegen Stranger Things, Running Up That Hill von Kate Bush. Also Justin Bieber schreibt gerade Geschichte.
0: Ey, und das alles nur wegen diesem reichen Festival da, diesem Coachella.
1: Also der ist ja im April an zwei Wochenenden aufgetreten.
0: Ja.
1: Am Anfang waren sich viele Fans nicht sicher, wie sie den Auftritt so finden. Es war halt viel, er war viel am Laptop, hat Videos auf YouTube gezeigt oder lag am Boden. Aber Fans, die vor Ort waren, sagen, es hat sich wie zusammen heilen angefühlt. Justin Bieber hat nämlich Songs mit seinem jungen Teenie-Ich gesungen.
0: Ach ja, alles schön im Nostalgierausch, würde ich mal sagen. Hat jetzt dazu geführt, dass bei ihm jetzt wieder abgeht. Nicki Minaj freut sich gleich mit Justin Bieber und die Nicki mit Beauty and the Beat.
2: Hier, hier.
0: 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Wir reiten auf der Welle mit uns.

Leute, ich bin ehrlich, das Wetter macht mich komplett bescheuert. Tag auch, hier ist 1Live Digi. Der April war schon nervig, ne? Also ich bin der April, ich mache, was ich will. Ja, lol. Erst über 20 Grad, dann einen Tag später 10 Grad kälter. Das ist nicht funny. Teilweise so, hast du noch gefroren nachts im April. Ist ja auch immer irgendwie so, ja, hier, guck mal, so kann Sommer sein. Und dann am nächsten Tag, haha, verarscht. Das mache ich nicht mehr mit. Also, und der Mai, der macht aber so weiter, ne? Ich war hier schon happy, im T-Shirt rumzulaufen, nur damit es jetzt schon wieder regnet bei 9 Grad. Ich brauche jetzt Sommer. Den gibt's aber leider aktuell nicht vom Wetter, sondern nur für die Ohren. Immerhin, ich spiele euch jetzt einen neuen Track und damit ist aber mal Instant Sommer, bitteschön. Das hier ist Worship von Asake aus Nigeria, der macht Afrobeats und DJ Snake in 1Live Digi. 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

0: Es gab da mal diese Zeit, wo man sich alles geteilt hat. Tag, erstmal hier ist EisLeftDG, ne? Netflix, Passwort, Zahnbürsten und von mir aus auch die Pläne für die Zukunft, Familienpläne, whatever. Und dann auf einmal ist Schluss und man stellt sich so die Frage, wie geht's denn jetzt weiter?
1: Weil ich finde, wenn man so mutual auseinandergeht, dann finde ich, kann eine Freundschaft auf jeden Fall funktionieren.
2: Mit seinem Ex-Partner ist man nicht befreundet. Das ist vorbei.
3: Ich meine, man hat sich ja dann auch vorher gut verstanden, warum halt danach nicht?
0: Tja, bleibt man jetzt befreundet oder nicht? Digi-Kollegin Rebecca meint, dabei kommt es natürlich voll auf die Ausgangslage an.
4: Also die Beziehung muss ja irgendwie, ich sag mal, gut zu Ende gegangen sein. Also nicht im kompletten Rosenkrieg, kein Betrug, keine Lügen. Am besten sogar mit einem klärenden Gespräch oder wenn doch was schiefgelaufen ist, in der richtigen Entschuldigung. Das hat Malte aus Wermelskirchen so gemacht.
5: Ich habe mich einfach gemeldet und habe gesagt, ey, ich habe mich nicht gut verhalten und ich sehe das ein und ich möchte mich entschuldigen. Obwohl dementsprechend kein Interesse mehr da ist daran, dass man quasi wieder zusammenkommt, sondern einfach also der Harmonie wegen.
4: Ja, Respekt an Malte. Und wenn so eine Aufrichtigkeit da ist, ne, und eben dann auch wirklich keine Feelings mehr, dann hat man erstmal gute Grundvoraussetzungen für eine Freundschaft.
0: Ja, und davon gibt's noch mehr, wenn man befreundet bleiben möchte.
4: Also die Freundschaft wirklich als etwas Neues sehen und nicht als Fortführung der Beziehung, ne? Und gemeinsame Erlebnisse, also neue Dinge zusammen erleben und nicht die alten wieder hochholen. Das hilft dann eben.
0: Ja, aber das ist natürlich auch risky, ne? Weil ich meine, die Gefahr ist ja schon groß, dass dann doch wieder alte Gefühle auftauchen.
4: Wenn du dann wirklich realisierst, dass da Gefühle sind, den Kontakt dann doch lieber eindämmen, ne? Die Freundschaft vielleicht erstmal als Bekanntschaft laufen lassen und dabei hilft dann eben auch so eine zeitliche Distanz, findet Nikita aus Düsseldorf.
6: Das ist jetzt lange her, das war jetzt vor 3-4 Jahren, deshalb ist da eigentlich alles in Ordnung.
0: Okay, also wir sehen, es kann funktionieren, dass man befreundet bleibt, wenn die Beziehung im Sack ist. Wann aber die Chancen auf ein Comeback eher schlecht stehen, darüber sprechen wir um 10 nach 6 nochmal hier in 1 Live Digi. Ey, und wir machen nie Schluss, ne? Wir bleiben doch für immer zusammen, oder? Forever? Komm schon, wir lieben uns doch.

0: Also wenn es einer verdient hat, dann ja wohl er. Björn von Morgenstern ist Comedian, der es wirklich drauf angelegt hat. Also der Kerl, der hat vor ein paar Jahren seinen alten Job aufgegeben und hat dann einfach angefangen, das Ziel zu verfolgen, irgendwann Comedian zu sein. Der hat 30 bis 40 Auftritte pro Monat hingelegt. Immer so bei Open Mics oder so. Nie wirklich Kohle dafür bekommen. Es hat sich aber ausgezahlt. Der Typ hat einfach mittlerweile ein paar tausend Follower bei Insta. Ich glaube über 100.000 mittlerweile sogar, wenn nicht sogar mehr. Und rasiert er wirklich. Ist mittlerweile auch deswegen unsere 1Live-Generation Gag. Björn von Morgenstern. Merkt euch diesen Kerl.
1: Kennt ihr in Supermarktkassen diese Warentrenner, die überall stehen? Benutze ich nicht. Mein oberstes Ziel im Leben ist es, niemals so einen Warentrenner anzufassen. Wofür? Finde ich eklig. Ich stelle mich einfach an die Kasse, mache meinen Einkauf so aufs Band und dann warte ich so ein bisschen, wie langsam um mich rum Chaos entsteht. So, die Person hinter mir wird langsam nervös, weil die so, also der nimmt ja gleich meinen Einkauf mit nach Hause, das ist ja mein Einkauf, warum wird das nicht abgetrennt? Ich will das haben, wenn der das kriegt. Ich habe das ja extra für mich mitgenommen. Dann merkt man, der ist so langsam, wird der nervös. Aber ich guck straight geradeaus weiter. Und die Person vor mir, die ist richtig nervös. Weil die so, ich will die Scheiße nicht mehr nach Hause nehmen, das ist seine. Das gehört mir gar nicht, was ist denn hier los? Und die fangen dann an zu gestikulieren, wie so beim Fußball, irgendein Foul, der Schiri hat es nicht gesehen und dann sind die so. Dann versuchen auch nonverbal mit mir Blickkontakt aufzubauen, sind dann so. Und ich guck nur nach vorne und denk mir noch, mach's selber, Alter. Sehe aus wie einer, der einen Warentrenner ausstellt. Ich hab zu tun, ich denk nach. Ich genieße auch ein bisschen. Und letztens war so eine richtig süße Omi, die war vor mir, hat eingekauft und dann hat die so einen Warentrenner genommen, einen vor meinen Einkauf gestellt, einen hinter meinen Einkauf gestellt und ich dachte mir nur, geht doch, Alter.

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1: 18 Uhr, Jan Bongartz hier.
2: Und Mathis Trapp. Ermittler vom Zoll haben heute deutschlandweit Paketzentren durchsucht. Sie wollten kontrollieren, ob die Zusteller korrekt angemeldet sind und bezahlt werden.
1: Alleine in Köln wurden 27 Firmen durchsucht. Der Zoll hat hier auch Verstöße festgestellt. Teilweise wussten Paketzusteller zum Beispiel nicht, für wen sie genau arbeiten. Dieser Zollbeamte sagt, dass einige Mitarbeiter auch nicht den Mindestlohn bekommen.
3: Das Warten vor dem Beladen, das Fahren zwischen den Verteilzentren oder auch Leerfahrten, wenn alle Pakete verteilt sind, kriegen die einfach nicht bezahlt. Und dagegen gehen wir heute vor.
2: Ein Thema ist auch Schwarzarbeit. Zum Beispiel stellen manche Firmen Paketdienstfahrer als Minijobber ein, lassen sie dann aber Vollzeit arbeiten und geben ihnen das Extrageld auf die Hand, ohne Steuern und Sozialabgaben zu zahlen.
1: Laut dem Zoll ist es ein Problem, dass mehr Leute Pakete bestellen, die großen Firmen aber nicht genug Personal haben und deswegen oft Subunternehmen fürs Zustellen beauftragen.
2: Bei den Razzien heute waren insgesamt mehr als 2.900 Zollbeamte im Einsatz. Die Bundesregierung sagt, dass sie damit zeigen will, dass sie gegen Ausbeutung und Betrug in der Paketbranche vorgeht.
1: Der Schutz vor Diskriminierung soll ausgeweitet werden. Demnächst soll er nicht nur am Arbeitsplatz gelten, sondern auch auf der Wohnungssuche, im Fitnessstudio oder in der Fahrschule.
2: Die Bundesregierung hat dazu einen Gesetzentwurf auf den Weg gebracht. Außerdem wurde die Frist verlängert, um die Rechtsansprüche geltend zu machen, von 2 auf 4 Monate.
1: Ryanair hat laut Airline-Chef O'Leary Probleme mit besoffenen Fluggästen. Er hat in der britischen Zeitung The Times den Vorschlag gemacht, dass wenigstens vor Flügen früh morgens kein Alkohol verkauft wird. Zu hart findet O'Leary zum Beispiel, dass in Flughafenbars schon um 5 oder 6 Uhr morgens ausgeschenkt wird.
2: Heute Abend geht's für die Bayern um den Einzug ins Champions-League-Finale. Das Rückspiel gegen Paris Saint-Germain steht bei vielen Fußballfans auf der Watchlist.
1: Aber wer sich Pay-TV-Übertragungen schon mal auf illegalen Streaming-Websites angeguckt hat, muss wohl bald umplanen. Eine der größten, Live-TV FSX, muss nach einem Gerichtsurteil gesperrt werden. Unklar ist wann.
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2: Der Abend ist bewölkt, aber nicht mehr so nass, bei höchstens 8 bis 10 Grad.
1: Morgen sind vor allem in Ostwestfalen-Lippe noch Schauer dabei. Sonst gibt's einen Wechsel aus Sonne und Wolken. In Herford und Arnsberg höchstens 13 Grad, in Lünen und Bergheim 15, in Wesel bis 16 Grad. Ab Freitag wird's allmählich wieder wärmer.
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4: Schönen guten Abend. 18 Uhr haben wir's. Ich heiße Gero und euch herzlich willkommen.
0: Die

0: Yes or no? Das ist die große Frage, die wir uns hier stellen in icelife.de. Kann man noch mit dem oder der Ex befreundet sein, wenn die Beziehung in Fritten ist? Weiß nicht, wie ihr das seht. Ich finde es eher gesagt schwierig und deswegen fühle ich es auch gerade, was Rebecca so rausgefunden hat aus dem Digi-Team. Die sagt nämlich auch ganz klar, nee, es gibt wirklich auch Fälle, da kann das auf gar keinen Fall klappen.
1: Also wenn das hier eingetreten ist, wie bei Lena aus Neuss, ne, dann ist das halt leider ein fettes, rotes X auf der Checkliste.
2: Bei uns war es erst fremdgegangen, deswegen weiß ich nicht so ganz, ob das jetzt so klappen würde wieder, weil da fehlt einfach das gewisse Vertrauen so in der Beziehung.
1: Ja, geht halt gar nicht, ne? Also müssen wir eigentlich gar nicht drüber reden, aber manchmal denkt man sich halt so, ne, der ändert sich vielleicht, aber nee, Leute, da lassen wir uns nicht einlullen, das ist ein No und damit einhergeht halt auch eben, wenn der Ex-Partner oder die Ex-Partnerin belogen hat, da fehlt dann einfach das Vertrauen, das geht nicht.
0: Ja, klingt easy, ne, aber manchmal sind halt ja dann doch noch Gefühle im Spiel. Aber, vielleicht doch lieber nicht, weil vielleicht doch die Lebenssituationen weiterhin zu unterschiedlich sind?
1: Das ist jetzt an sich keine Red Flag per se, aber wenn sich da nichts geändert hat nach der Beziehung, dann hat die halt auch weiterhin keine Chance. Das ist bei Shema aus Bottrop so.
3: Ich und ein Typ aus London mochten uns sehr lange, aber wir haben nie was Festes gehabt, weil wir wussten, das wird nie was, weil der in London lebt.
1: Ja, das gilt halt auch für Lebensvorstellungen, ne? Zum Beispiel Thema Kinder. Da gibt's halt einfach keinen Kompromiss. Wenn einer Kids will, der andere will keine, da braucht man nicht über ein Comeback reden.
0: So, deswegen auch Fazit von Rebecca.
1: Also man muss halt schon schauen, dass sich nach der Beziehung was verändert hat, ne? Also emotional. Vielleicht so eine Weiterentwicklung. Sonst landet man irgendwie wieder in derselben Beziehung mit denselben Konflikten, die man halt vorher hatte.
0: So, ich weiß genau, jetzt sitzen da ein paar von euch, die sagen, ja, aber man kann doch wohl noch Freunde bleiben nach der Beziehung. Ja, reden wir gleich drüber hier in icelife Digi um kurz nach 6:30. Auf den Fall klären wir natürlich für euch. Wir sind Service-Sender. 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

Pascha nimmt Airwaves, sie hört 1Live Digi, 18/19 haben was. Und ich spiele euch als nächstes die aktuelle Single von Tyler und Sarah Larsson. Und der Song heißt She Did It Again. Ey, und bei dem Titel, da muss ich an eine Story denken von Klaas Häufer Umlauf, hat er mal im Podcast erzählt. Robbie Williams hat ihnen nämlich mal den überragendsten Tipp aller Zeiten gegeben. Ihr kennt diese Situation sehr wahrscheinlich auch. Jemand von eurem Freundeskreis oder aus der Familie, wer auch immer, lädt euch ein und sagt, hör mal, ich habe hier heute Abend ein Konzert mit dem Chor. Ich trete auf beim Theater oder ich keine Ahnung, stehe nachher auf dem Platz in der Kreisliga und versuche Tore zu schießen. So, und dann geht ihr dahin, seid nett, guckt euch das alles an und dann kommt aber diese Person nach dem Spiel, dem Auftritt oder sonst was zu euch und sagt, na und? Was denkst du? Wie war's? Wie war ich denn? Und wenn du dann so innerlich denkst, ah, Junge, nee, das war gar nicht mal so gut, was du da jetzt gemacht hast. Du willst es der Person aber nicht sagen. Dann sagt Robbie Williams, sollst du einfach zu der Person sagen, you did it again. Du hast es schon wieder gepackt. Da steckt gar nichts drin an Wertung. Das ist ideal. Das kann man genauso machen. You did it again. So, jetzt weiß ich aber nicht, ob She Did It Again von Tyler und Sarah Larsson auch irgendwie so ein verstecktes Nicht-Kompliment ist. Ich gehe da jetzt einfach mal nicht von aus, sondern ich feiere die jetzt einfach. Und ich denke, die zwei, die feiern sich da auch gegenseitig. Hier ist She Did It Again, Tyler, Sarah Larsson in 1Live Digi.

0: aber wir können doch Freunde bleiben.
1: Nein, können wir nicht. So sehe ich das zumindest. Also wenn bei mir Schluss war in den Beziehungen, dann war auch wirklich Schluss. Da konnte ich nicht mehr mit irgendwem befreundet sein. Weiß ich nicht, kriege ich einfach nicht gebacken. Rebecca aus dem Digi-Team hat aber mal geguckt, wie ist denn das, wenn das doch vielleicht noch zur Freundschaft reicht. Was müsste man denn dafür so für Punkte erfüllen auf so einer Checkliste? Punkt 1, man muss sich noch mögen, klar.
2: Und dann muss natürlich auch noch irgendwo eine sexuelle Anziehung da sein. Und dann ist es halt wichtig, dass es eine einvernehmliche Trennung war. Ne? Am besten vielleicht sogar, dass es einen faktischen Grund gab, denn, Achtung, beide Parteien sollen den nachvollziehen können.
1: Ja, ihr merkt schon, es ist nicht nur bei einer Freundschaft, sondern Freundschaft plus das, was man dann noch hat dann am Ende. Für Noah aus Tönigsfors ist so ein möglicher Grund zum Beispiel, dass das nicht so gut klappt. Auch die Entfernung.
3: Man verreist oder man hat ein Auslandssemester beispielsweise und man sagt, ey, ganz ehrlich, ich bin jetzt 6 Monate woanders. Ich weiß nicht, ich möchte da einfach als Single hingehen und dann zurückkommen. Und man kommt dann zurück und die Person ist halt immer noch auf demselben Stand wie vor 6 Monaten. Dann warum nicht, ne?
1: Ja, also so ein Comeback kann drin sein. Es gibt aber trotzdem auch eine Chance, dass das möglich ist, selbst wenn man doch sehr getroffen war am Ende der Beziehung.
2: Das war bei Helen aus Hennef so. Er hat über FaceTime Schluss gemacht und jetzt sind sie wieder seit 2 Jahren zusammen. Für sie ist wichtig, ne, dass sie den Space bekommen hat, aber auch über das vergangene Verhalten von ihm wirklich so wütend zu sein.
4: Weil zu jemandem zu sagen, so ja, okay, wir sind zusammen, jetzt musst du alles vergessen, klappt halt nicht, weil das kommt ja dann auch hoch in so Momenten 3 Monate später, wenn du erst checkst, okay, krass, ich bin mit der Person wieder zusammen, die mir so wehgetan hat.
2: Ja, und warum es auch klappt, ne? Er hat sich wirklich ehrlich und aufrichtig entschuldigt.
1: Und Punkt 3, warum das klappen kann, ist Weiterentwicklung.
2: Also wenn Zeit verstrichen ist und man sich wieder an anderen Punkten im Leben wiederfindet, das sagt zum Beispiel Jen aus Köln.
5: Man ist ja auch mal in einer anderen in unterschiedlichen Lebensphasen und dann entwickelt man sich vielleicht auch nochmal weiter und dann passt es vielleicht auch wieder zusammen. So ein bisschen ausleben und der eine macht das, die andere Person macht das und dann, ja, passt es vielleicht irgendwie wieder.
2: Ja, und dafür würde ich sagen, da brauchst du auf jeden Fall erstmal einen guten Batzen an so Selbstreflexion.
1: Wir haben mal gecheckt hier in 1Live.de, in welchen Fällen kann man doch vielleicht noch was wieder mit dem Freund oder der Ex-Freundin oder der Ex-Freundin oder dem Ex-Freund anfangen, wenn man gesagt hat, nee, passt eigentlich nicht. Aber hier und da gibt's halt doch noch Chancen auf ein Comeback. Geklärt hier in 1Live.de.

0: Daniela. Freunde, wir haben jetzt, zack, in diesem Moment 18.47 Uhr. Und ich finde, es ist eine gute Zeit, um sich mal schön was reinzuschnabulieren. Was haltet ihr davon, wenn wir uns eine ordentliche Portion Kartoffeln machen? Gut, ihr sagt jetzt, vielleicht ist euch zu kompliziert, aber ey, ich helfe euch da doch.
1: 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Heute Kartoffeln kochen. Aber warum haben Kartoffeln außen eine andere Farbe als innen? Wieso sind Kartoffeln fast so langweilig wie Gurken? Und nennt man Deutsche, denen wegen einem Sonnenbrand die Haut abblättert, wirklich Pellkartoffeln? Schritt 1. Zunächst die Entscheidung treffen, ob ihr die Kartoffeln mit oder ohne Schale essen wollt. Seit Jahren streiten sich Wissenschaftler darüber, was besser ist.
2: Mit.
3: Ohne.
2: Mit.
3: Ohne.
2: Mit.
3: Schnauze!
1: Schritt 2. Jetzt die Kartoffeln zärtlich waschen, Wasser in einen Topf füllen und entscheiden, wann ihr die Kartoffeln in den Topf tun wollt. Direkt oder erst, wenn das Wasser kocht. Seit Jahren streiten sich Wissenschaftler darüber, was besser ist.
2: Direkt.
3: Wenn's kocht.
2: Direkt.
3: Wenn's kocht.
2: Direkt.
3: Schnauze!
1: Schritt 3. Sobald die Kartoffeln bissfest sind, abgießen, auf einen Teller geben und entscheiden, ob ihr sie ganz esst oder lieber mit der Gabel zerdrücken wollt. Seit Jahren streiten sich Wissenschaftler darüber, was besser ist.
2: Zerdrücken.
3: Nein.
2: Doch.
3: Nein.
2: Doch.
1: Boah, könnt ihr mal aufhören, euch zu streiten?
2: Schnauze!
4: Kartoffeln.
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Es geht um Donnerstag in diesem Song, den ihr hier hört. Apache 207 mit Morgen. Dabei haben wir erst Mittwoch. Und um kurz nach Reihe 7 gibt's für euch, wie gewohnt, die 1Live-Infos.

0: Info. 19 Uhr, ich bin Jan Wungnerz. Italiens Regierungschefin Meloni wehrt sich auf ungewöhnliche Weise gegen sexualisierte Gewalt, die sie gerade selbst erlebt. Sie hat ein Deepfake-Bild gepostet, das sie in Unterwäsche im Bett zeigt. Mehr dazu von Mathis Trapp.
1: Meloni hat auch den Namen der Person genannt, die den Deepfake erzeugt haben soll und geschrieben, dass sich die Person schämen solle. Deepfakes seien ein gefährliches Werkzeug, sie würden manipulieren und könnten jeden Menschen treffen. Meloni könne sich zwar verteidigen, viele andere könnten es aber nicht. Giorgia Meloni hat auch nochmal klar gemacht, dass man Bilder erst checken sollte, bevor man sie teilt. Die italienische Regierung hat letztes Jahr als eines der ersten Länder ein Gesetz gegen Deepfakes verabschiedet. Wer die jetzt ohne Zustimmung verbreitet, dem drohen bis zu 5 Jahre Gefängnis.
0: Auch in Deutschland wird das Thema ja gerade stärker diskutiert, seit dem Fall Fernandes-Ulmen. Ein Gesetz für mehr Schutz von Betroffenen ist in Planung. Deepfakes sind gerade auch hier Thema. Zur Amokfahrt in Leipzig vor 2 Tagen. Es kursieren Fake-Fotos vom Verdächtigen. Auf denen trägt er wahlweise ein AfD- oder ein Antifa-T-Shirt, um ein politisches Motiv zu unterstellen. Die Ermittler sagen aber, dass es keine Hinweise auf einen politischen oder religiösen Hintergrund gibt. Der Zoll hat heute an vielen Orten in Deutschland in der Paketbranche die Arbeitsbedingungen kontrolliert, auch in NRW. Es geht zum Beispiel darum, ob Beschäftigte richtig für die Sozialversicherung und die Steuer angemeldet sind.
2: Zum Beispiel meldet man Fahrer als geringfügig Beschäftigte an, arbeiten aber tatsächlich Vollzeit, bekommen den Rest also schwarz ausbezahlt.
0: Eine andere Masche ist, Zusteller unter Mindestlohn arbeiten zu lassen, zum Beispiel indem bestimmte Tätigkeiten nicht als Arbeitszeit gezählt werden. Das NRW-Familienministerium bietet seit einigen Jahren ein Männer-Hilfetelefon an. Für Männer, die zum Beispiel in der Partnerschaft Gewalt erfahren. Die Anrufe sind über die Jahre gestiegen. Für letztes Jahr wurden mehr als 4000 Kontakte gemeldet. Auf TikTok streamen, wie man gerade ein Fahrrad klaut, das hat für 2 Männer in Stuttgart jetzt ein Nachspiel. Die Polizei hat einen 23-Jährigen und einen 36-Jährigen festgenommen. Die Ermittler kamen ihnen durch das TikTok-Video auf die Spur und fanden in ihrem Transporter auch ein geklautes E-Bike und teure Uhren. Jetzt sitzen die beiden in U-Haft.
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0: Die Nacht bleibt in großen Teilen von NRW trocken. Besonders in Ostwestfalen ist aber noch Regen dabei. Es kühlt ab auf 8 bis 4 Grad. Morgen geht's in OWL noch nass los. Ansonsten ist es mal mehr, mal weniger bewölkt und meistens trocken. In Lippstadt und Schwerte höchstens 13 Grad. In Bonn und Wuppertal 14. In Dorsten bis 15 Grad. Freitag gibt's Sonne und Wolken und es wird wieder etwas wärmer.
4: 1. Kuckuck. Gero hier. Olivia Rodrigo auch. Drop Dead ist das.

0: almost. I train without sleep 32 hours.
1: Oh, that's actually really hot.
0: Yeah.
1: Oh my god. Okay.
0: At 33 hours I start to hallucination.
2: Boah, das ist krass. Ich habe trainiert ohne zu schlafen für 32 Stunden. Es geht hier gerade um Ada Saachi und der ist Ultramarathonläufer und Hybridathlet, so nennt man das. Der hat nämlich ein Riesenziel, der will 600 Kilometer laufen in 4 Tagen. Junger Fati, Digi-Kollege TJ, Kollegin TJ hat sich das mal genauer angeguckt, was da krasses abgeht gerade.
3: Ja, Mann. Also das sind quasi 14 Marathons. Ich habe noch nicht mal meinen ersten geschafft. Arda ist gestern um 20 Uhr unserer Zeit in Badwater, Kalifornien losgelaufen. Da gibt es so endlose Salzflächen, kaum bis gar kein Schatten. Also es sieht wirklich überall gleich aus. Und von da aus will er durchs Death Valley nach L.A., um dann am Santa Monica Pier anzukommen.
2: Wow, was eine Maschine.
3: Ja, es ist halt einfach eine extreme Belastung für den Körper. Vor allem der Asphalt in dem Death Valley kann sich auf bis zu 80 Grad aufheizen. Das ist natürlich sehr ungünstig fürs Laufen. Aber Arda weiß, worauf er sich einlässt.
0: Es wird empfohlen, dass man auf der weißen Linie der Straße läuft. Sonst können die Schuhsohlen anfangen zu schmelzen.
3: Ja, und dazu kommen noch 6000 Höhenmeter und natürlich gefährliche Tiere aus der Wüste wie Skorpione, Klapperschlangen und Kojoten.
2: Gut, wenn man sonst nichts vorhat, warum denn auch nicht? Also, ihr habt's gehört. Ada will einfach 600 Kilometer laufen in 4 Tagen. Das sind runtergebrochen 3,5 Marathons pro Tag. Ich glaube, ich gehe erstmal kurz in die Küche. Wir quatschen gleich auch mal in Ruhe drüber, ob das überhaupt eine gute Idee ist. Was das auch mit so einem Körper macht. Nachher hier in Eis auf die Nacht.

0: an diesem Mittwoch. Das war früher mal so der Tag, der was zu bedeuten hatte. Also, vielleicht wisst ihr, was ich meine, wenn ich das hier mal abspiele. Da gab es nämlich immer mittwochs eine neue Folge von Der Sommer, als ich schön wurde. Die Serie, die ist durch, aber es soll ja jetzt einen Film geben. Und von diesem Film gibt's jetzt News, sagt Brinja Becker aus dem Digi-Team. Leider aber keine guten News.
1: Aber keine Sorge, es wird nichts verschoben. Es geht nur darum, dass es Stress gibt bei den Dreharbeiten, die vor einer Woche losgegangen sind. Da hängen nämlich einfach viel zu viele Fans ab und stören.
0: Ja. Die haben rausgefunden, wo das ist, die Location, wo die da drehen und sind einfach alle dahin gefahren zum Zugucken.
1: Die Autorin des Buchs und Kopf hinter der Serie, Jenny Hahn, die hat jetzt nämlich auf Insta dazu gepostet. Sie schreibt, wenn Fans zum Set kommen und filmen, stört das unsere Arbeit. Für die Schauspieler ist es schwieriger, in ihre Rollen zu kommen und es löst unnötig Angst bei ihnen aus.
0: Ja, das natürlich für die Leute total doof, für die SchauspielerInnen da. Aber natürlich auch andersrum, wenn ihr es euch mal überlegt, wenn die das filmen, da wird ja voll viel gespoilert dann.
1: Da sind auch schon mehrere Szenen aufgetaucht. Aber bei Der Sommer, als ich schön wurde, muss man schon dazu sagen, die haben das eigentlich schon richtig drauf. Also für die dritte Staffel haben die damals zum Beispiel so Fake-Szenen gedreht. Wow. Also Szenen, um die Fans zu verwirren.
0: Okay, das ist aber schon heftig, dass sie da so weit gehen müssen auch.
1: Ist auch irgendwie komischer neuer Trend. Auch vom neuen Der Teufel trägt Prada 2 hat man ja online vorher schon so viel gesehen und so viele Looks gesehen. Das war auch richtig schade.
0: Ja, um so ein paar Überraschungen behalten, das wäre doch ganz schön. Also nicht so viel spoilern, bitte nicht dahin fahren, falls ihr gerade da irgendwie unterwegs seid. Ich denke mal nicht ihr persönlich, aber Leute, was ist denn da wieder los? Vorfreude ist doch auch ganz schön. Der Sommer, als ich schöner wurde. Kommt irgendwann ein Film raus.

0: Jazik, Bruder, du hast mir in schweren Zeiten geholfen. Wallah, deine Musik ist Maximum. Mein Name ist typisch Fatih, mein Bruder.
1: Yo, Tag auch, 1LFDG hier. Ey, ihr habt's gerade gehört. Jazik hat ihm hier geholfen, über eine Trennung hinwegzukommen. Ist aber gar nicht mal der einzige Grund, warum ihr Jazik feiert.
2: Der macht so einen Mix, so ein bisschen so von Deutschrap. Und das finde ich sehr schön. Und ja, also mein Musikstyle finde ich toll.
3: Boah, halt seine Stimme und so. Also, das ist halt nicht so, wie jeder andere anhört.
4: Also, ich war auf Milano-Konzert und da war dann zufällig auch dort. Ja, also ich mag dann einfach, wenn der Himmel weint. Oh.
1: Deswegen wahrscheinlich einige von euch auch gerade sehr happy, dass Jazik jetzt einen neuen Song draußen hat. Ist als Feature mit dabei bei einem Song von Lassa Z. CDY heißt er, gibt's jetzt auf die Ohren hier in SFDG. Yeah.

0: Boah, ich glaube, so einen Track bräuchte der auf den Ohren, ey. Sonst wird das nichts. Tag, Leute, Icelife Diggi hier, Atem hast gerade gehört, I like the way you kiss me. Es geht nämlich um einen Kerl, haben wir eben schon von erzählt, Arda Saachi, der will einfach in 4 Tagen 600 Kilometer laufen. Der Typ ist Ultra-Marathonläufer, das ist eine Strecke einmal von Köln nach München. Der macht so Sachen öfter, aber Diggi-Kollegin TJ sagt, das kann trotzdem ziemlich gefährlich werden.
1: Sportmediziner Professor Dr. Hans-Georg Predel von der SPOHO Köln sagt, er sollte schon gut auf ein paar Dinge aufpassen.
2: Besonders kritisch sind Hitze und Klima. Ohne konsequentes Trink- und Elektrolytmanagement drohen Dehydratation oder im Gegenteil eine gefährliche Verdünnung der Salze im Blut. Dazu kommt oft Schlafmangel, der die Regeneration und die mentale Leistungsfähigkeit deutlich verschlechtert.
1: Ja, und im Worst Case Hitzeschlag, Nierenversagen, Herzrhythmusstörungen, you name it.
0: Ja, aber wir müssen vielleicht noch dazu sagen, dass der Kerl einfach durchs Death Valley läuft, bei über 50 Grad teilweise. Kriegt schon Hitzeschlag, weil zuhören, weil dann ist natürlich auch Essen, Trinken und Schlafen auch ein Riesenthema bei 600 Kilometer in 4 Tagen.
1: Also er muss laut seinen eigenen Angaben jeden Tag ca. 15.000 Kalorien essen. Das ist so das 7-fache, was ein Normalo an einem Tag isst.
0: Junge.
1: Er muss super viel trinken, weil er pro Stunde 1,5 Liter ausschwitzen wird oder bis zu 1,5 Liter. Und das wird eine Herausforderung. Aber zum Schlaf sagt er:
3: Es kommt ganz darauf an, wie gut ich in der Zeit liege. Wenn ich merke, ich bin zu sehr müde und mein Tempo wird zu niedrig, dann werde ich versuchen, kleine Naps einzubauen. Der längste Schlafzyklus, den ich haben werde, ist vielleicht mal so 90 Minuten. Aber wann der eintreffen wird, kann ich jetzt gerade noch nicht sagen.
1: Und für seine kleinen Naps fährt ein Van mit. Da kann er sich dann ein bisschen hinlegen und auch auf Toilette gehen.
0: Das ist krass. Vor allem auch, weil man das Ganze live mitverfolgen kann im Livestream. Kann aber auch gefährlich werden. Also ich sag mal so, ich gucke mir das lieber aus der Entfernung an. Für mich selber ist nichts. Aber wir drücken natürlich trotzdem die Daumen, ne, dass alles klappt. Wie zum Beispiel auch Jache aus Köln. Der glaubt fest an Arda.
4: Arda, ich küsse dein Herz. Du schaffst es 100%. Du bist ein Vorbild für viele. Und wir verfolgen dich auch im Fitnessstudio. Community ist da.

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1: 20 Uhr, Jan Bungartz hier. Zuerst geht's nochmal um das Kreuzfahrtschiff im Atlantik, auf dem es mehrere Hunter-Virus-Fälle gab. Menschen sind heute von Bord geholt und ausgeflogen worden. Eine Frau aus Düsseldorf ist auf dem Weg über den Flughafen Amsterdam in die Uniklinik Düsseldorf. Laut 1Live-Reporter Joschka Heinemann sind dafür Sicherheitsvorkehrungen getroffen worden.
2: Die Sicherheitskräfte haben auch Überdruckanzüge an und werden sich dann in den nächsten 3 bis 4 Stunden auf dem Weg in die Uniklinik Düsseldorf machen mit einem speziell gesicherten Konvoi. Und auch die hoffen, dass sie gut durch den Verkehr kommen, um die Patientin aus Deutschland schnell nach Düsseldorf bringen zu können.
1: Für die etwa 150 anderen Menschen an Bord des Kreuzfahrtschiffs ist inzwischen klar, dass sie in den kommenden Tagen Richtung Kanarische Inseln weiterfahren. Italiens Regierungschefin Meloni ist von Deepfakes betroffen und macht jetzt ungewöhnlich auf das Thema aufmerksam. Sie hat auf X ein Fake-Bild gepostet, das sie in Unterwäsche zeigt. Meloni nennt Deepfakes gefährliche Werkzeuge, die jeden treffen könnten. Sie können manipulieren und Menschen verletzen. Meloni fordert deshalb, dass man Bilder erst checkt, bevor man sie teilt. In Euskirchen im Rheinland haben mehr als 200 Polizisten das Gefängnis und mehrere Wohnungen heute durchsucht. 8 Mitarbeitern der JVA wird Bestechlichkeit vorgeworfen. Sie sollen Häftlingen gegen Geld zum Beispiel Hafturlaub gegeben haben. Für NRW-Justizminister Limbach ein No-Go.
3: Wer die Integrität des Vollzugs durch Korruption und Bestechung gefährdet, hat im Justizdienst des Landes Nordrhein-Westfalen nichts zu suchen. Wir werden diese Vorwürfe deshalb vollständig und mit aller Konsequenz aufklären.
1: Die Beschuldigten werden jetzt von der Polizei in Bonn vernommen. In Thailand reagiert die Regierung auf Beschwerden über Touris. Sie hat angekündigt, dass die Polizei härter gegen unangemessenes Benehmen vorgehen soll. Dazu gehört neben illegalem Drogenkonsum auch Sex in der Öffentlichkeit. Darauf stehen schon Strafen in Thailand. Trotzdem war vorgestern ein Paar beim Oralsex erwischt worden in einem Tuk-Tuk.
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1: Der Abend ist bewölkt, aber nicht mehr so nass. Höchstens 8 bis 10 Grad. Morgen sind vor allem in Ostwestfalen-Lippe noch Schauer dabei. Sonst gibt's einen Wechsel aus Sonne und Wolken. Dazu in Herford und Arnsberg maximal 13 Grad, in Lünen und Bergheim 15, in Wesel bis 16 Grad. Ab Freitag wird's allmählich wieder wärmer.

0: Schönen guten Tag, Leute. Hier ist 1Live Digi für euch und wir checken ja auch immer, was so die neuesten Games so drauf haben. Zum Beispiel Aphelion hat Joanna aus dem Digi-Thema für uns abgecheckt. Das klingt natürlich erstmal geil, so ein Science-Fiction-Spiel. Geht nämlich in den Weltraum.
1: Zu einem fiktiven Planeten namens Persephone und der könnte für die Menschen möglicherweise bewohnbar sein. Und ich sag mal so, da besteht definitiv Bedarf, denn im Jahr 2062 hat der Klimawandel die Erde an den Rand des Zusammenbruchs gebracht. Also schickt die ESA, das ist ja quasi das europäische Pendant zur NASA, zwei Astronauten auf Erkundungsmission dahin und das sind Ariane und Thomas.
0: Ja, und mit den beiden wühlst du dich quasi durch diesen Eisplaneten, stelle ich mir grafisch ziemlich geil vor. Aber Joanna ist etwas ernüchtert.
1: Das ist richtig episch, richtig schönes Sci-Fi-Setting, erinnert mich an Interstellar und auch der wissenschaftliche Hintergrund, der wirkt richtig realistisch, weil die ESA da als Berater tatsächlich auch tätig war. Aber irgendwie verliert sich die Story dann hinten raus einfach. Mittendrin gibt's auch noch so einen alienartigen Gegner, an dem wir aber irgendwie immer nur vorbeischleichen. Ich würde es so gern lieben, aber irgendwie ist es für mich so ein typischer Fall von gut gemeint ist nicht immer gut gemacht.
0: Ach, schade, sagt Joanna aus dem Spielteam über Aphelion, könnt ihr euch selbst überzeugen, wenn ihr eine PlayStation, Xbox oder am

0: hier ist Lisa Nassef Digi. Wenn die Eltern von euren Friends euch mögen, seid ehrlich, also ich stelle mir so einen Ritterschlag vor. So stelle ich mir das vor, wie sich ein Ritterschlag anfühlt. Also wenn einem so nett die Hand gereicht wird und man nett miteinander spricht, das ist Level 1. So, wenn dann über einen Witz von einem gelacht wird, so richtig schön herzlich, Level 2. Und wenn man dann auch noch über Politik sprechen kann, ohne sich gegenseitig die Köpfe einzuschlagen, dann finde ich, hat man das Spiel Eltern von Friends durchgespielt. Aber habt ihr das Spiel durchgespielt? Was habt ihr sozusagen zu den Eltern von eurer Freundin oder von eurem Freund? Ich war mal draußen unterwegs und habe euch das gefragt.
1: Ich bin die Eltern von deiner Freundin oder von deinem Freund. Hi.
2: Hi.
3: Hallo.
2: Hi, wie geht's euch heute?
0: Wie war denn so unser Kennenlernen?
1: Das war ganz toll.
4: Am Anfang ein bisschen cringe, aber dann wird's gut. Unangenehme Stille am Anfang.
2: Gut, ich meine, ich bin ja nicht ohne Grund mit dem Ben befreundet. Das kommt ja auch irgendwo her, so wie der Ben ist.
3: Interessant, das war ja mal was anderes. Wir haben uns im Urlaub kennengelernt.
0: Also du hast uns halt direkt nackt gesehen.
3: Das jetzt nicht?
0: Das heißt, du magst uns? Was glaubst du, wie wir dich finden?
2: Ich glaube auch ganz nett.
1: Eher so zurückhaltend.
2: Ihr bietet mir ein leckeres Mittagessen an. Von dem her glaube ich, dass ihr auch ganz froh seid, dass ich mit eurem Sohn befreundet bin.
0: Würden wir uns auch alleine treffen?
1: Ja.
0: Was würden wir so machen? Kaffee trinken?
2: Auf ein Konzert gehen zum Beispiel. Ihr habt einen coolen Musikgeschmack.
0: Was wünschst du dir denn noch von uns? Ein Auto?
5: Ich würde mir wünschen, dass sie weniger für mich machen, weil es unangenehm ist. Weil ich diese Dankbarkeit dafür gar nicht teilweise ausdrücken kann.
0: Hast du noch ein paar letzte Worte an uns?
3: Einen tollen Sohn habt ihr.
1: Ich mag euch.
5: Nee.
0: Gut, dann sehen wir uns. Ne? Tschüss.
1: Tschüss.
2: Ciao.

Boah, ich bin so froh, dass ich keinen Doppelnamen habe, ne? Ich bin Janina Erd1LFDG, hi. Aber ich kenne das von meiner Freundin, die heißt Sarah, zweiter Vorname Claudia. Und immer, wenn ihre Mom sauer ist, schreit die dann so, Sarah Claudia! So, da weißt du direkt, oh oh. Aber Nicki Minaj hat jetzt bewiesen, ey, du brauchst keinen Doppelnamen, damit

0: grrr, am Ende so. Richtig geil. So, und mit diesem
1: Justin.
0: Da meint sie Justin Bieber. Dieser Ton kommt nämlich aus deren gemeinsamen Song Beauty and a Beat. Und ich frage mich, wie sehr muss das Justin Bieber getriggert haben, als er das zum ersten Mal gehört hat. Er ist bestimmt so, boah, was habe ich jetzt schon wieder getan? Ja, einen geilen Track haben sie gemacht. Das ist Beauty and a Beat für euch, Nicki Minaj und Justin.

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1: 21 Uhr, Jan Bungertz hier. Ermittler vom Zoll haben heute deutschlandweit Paketzentren durchsucht, auch in NRW. Rund 2.900 Beamte sollten kontrollieren, ob die Zusteller korrekt angemeldet sind und auch bezahlt werden. Mehr von Mathis Trapp.
2: Allein in Köln wurden 27 Firmen durchsucht. Der Zoll hat hier auch Verstöße festgestellt. Teilweise wussten Paketzusteller zum Beispiel nicht, für wen sie genau arbeiten. Einige Mitarbeiter bekommen laut Zoll auch nicht den Mindestlohn bezahlt. Ein weiteres Thema: Schwarzarbeit. Zum Beispiel stellen manche Firmen Paketdienstfahrer als Minijobber ein, lassen sie dann aber Vollzeit arbeiten und geben ihnen das Extrageld auf die Hand, ohne Steuern und Sozialabgaben zu zahlen. Laut dem Zoll ist ein Problem, dass mehr Leute Pakete bestellen, die großen Firmen aber nicht genug Personal haben und deswegen oft Subunternehmen fürs Zustellen beauftragen.
1: Razzien gab es heute auch in der rechtsextremen Szene. Die Bundesanwaltschaft hat Details dazu bekannt gegeben. Die Durchsuchungen richteten sich vor allem gegen Gruppen mit jüngeren Mitgliedern.
3: Diese Vereinigung Jung und Stark und Deutsche Jugend voran vernetzen sich insbesondere über das Internet, über soziale Medien. Sie treten dann aber auch durch Gewaltdelikte teilweise realweltlich in Erscheinung.
1: Ein Experte für die Szene sagte, die Gruppen sind gegen alles, was sie als links und Antifa wahrnehmen. Auch die LGBTQ-Community ist ein Feindbild. In der Düsseldorfer Uniklinik soll im Laufe des Abends eine Frau ankommen, die auf dem Kreuzfahrtschiff im Atlantik war. Da ist sie möglicherweise mit einer Variante des Hunter-Virus in Kontakt gekommen. Bestätigt ist eine Infektion aber nicht. Eine Gefahr für die Bevölkerung schließt der Chefvirologe der Uniklinik Düsseldorf aus.
4: Die Vorsichtsmaßnahmen heute, die werden natürlich jetzt erstmal so gewählt, dass auch hier es definitiv nicht zu einer Übertragung kommen wird. Diese Übertragungsformen, die jetzt möglicherweise auf dem Kreuzfahrtschiff vorgekommen sind, sind eher die Ausnahme.
1: An Bord des Kreuzfahrtschiffs waren 3 Menschen gestorben. Es durfte deshalb nicht am Inselstaat Kap Verden anlegen. Für die Bayern geht es jetzt um den Einzug ins Champions-League-Finale. Sie spielen zu Hause in München gegen Paris Saint-Germain. Das Hinspiel hatte PSG gewonnen mit 5:4. Kurz nach dem Anpfiff in München steht es noch 0:0.
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1: Die Nacht bleibt in großen Teilen von NRW trocken, besonders in Ostwestfalen ist aber noch Regen drin. Dazu kühlt es ab auf 8 bis 4 Grad. Morgen geht es in OWL noch nass los. Ansonsten ist es mal mehr, mal weniger bewölkt und meistens trocken. Dazu in Schleiden nicht mehr als 13 Grad, in Solingen und St. Augustin 14, in Essen und Coesfeld bis 15 Grad. Freitag Sonne und Wolken im Wechsel. Es wird wieder etwas wärmer.

0: Moin Giorno, hier ist Janina, ihr hört 1Live Digi. Und was mir nie so richtig klar war, Leute, ist es ein Kompliment oder nicht, wenn andere sagen, boah, du bist deinem Vater so ähnlich. Ich kann bis heute nichts damit anfangen, unschuldig. Ähnlichkeiten zu unseren Eltern ist auch ein Thema bei Comedian Maria Clara Groppler. Sie war hier bei der 1Live Generation Gag. Ihr wisst, da treten die besten Comedy-Newcomer Deutschlands auf. Und Maria und ihre Mom haben so eine Next-Level-Ähnlichkeit.
1: Ich glaube, ich habe mit 14 meine allerersten Graserfahrungen gemacht und ich hatte seitdem auch immer so ein bisschen Gras unter meinem Bett zu liegen. Und einen Abend lag ich zusammen mit meiner Mutter im Bett. Wir haben Germany's Next Topmodel geschaut, einfach weil wir uns schlecht fühlen wollten. Ja. Gras hat super krass gerochen und natürlich weiß meine Mutter, wie Gras riecht. Ich meine, sie ist Kindergärtnerin in Berlin. Aber sie meinte dann trotzdem, Maria, was riecht denn hier so? Ich war so, das ist ein verschimmeltes Brot. Und sie hat es erstmal unkommentiert gelassen, aber ein paar Tage später war mein Gras weg und sie war viel besser drauf. Also habe ich sie dann drauf angesprochen, war so, hey Mama, hast du mein verschimmeltes Brot geraucht? Und sie hat so voll lange über die Frage nachgedacht und war so, nein, aber hast du noch mehr? Dankeschön.

Ich bin Janina, hola, ihr hört 1Live Digi und ich frage mich, Leute, warum chillen wir gerade nicht alle im Pool auf diesen aufblasbaren Flamingos? Wo sind die Drinks? Wo sind die Eiswürfel? Wo ist diese frische Wassermelone, die ich jetzt reinbeißen will? Weil wenn wir diesen Song jetzt hören, ey, das geht nicht ohne frische Drinks. Ihr wollt halt geile Songs von uns hören, dann muss das Setting stimmen, Leute. Das ist Amo mit Que Pasa. Und ich bin tatsächlich ein bisschen neidisch auf alle, die die Möglichkeit haben, irgendwo zu chillen. Sei es in der Sonne oder sich ein geiles Getränk zu gönnen und so. Und das bei diesem Song. Ich gönn's euch aber von Herzen. Denn dieser Song ist quasi die Einladung dazu, Sonne einzuatmen. Ob sie da ist oder nicht, scheißegal. Weil diese spanische Hook, das ist doch einfach Sonne pur, Leute, oder? Das ist Amo. Que Pasa scheint jetzt für euch in 1Live.de.

0: Ihr hört 1Live Digi und ihr wisst ja, genauso gut wie ich, zu viel am Handy hängen ist nicht cool. Gerade auch Insta und Co., ne, so dieses ständige Like sammeln, Doomscrollen, das tut uns alles gar nicht gut. Und dazu passt auch eine Buchempfehlung von Digi-Kollegin Gesa jetzt. Follow Me bis zum letzten Like heißt das Buch. Ist ein Psychothriller, in dem es eben um Social Media geht. Gesa, ne, ist richtig.
1: Genau, es geht hier um Marlene. Sie ist Influencerin. Allerdings läuft es gerade nicht so richtig rund bei ihr. Zu wenig Interaktion auf ihren Kanälen. Zu wenig neue Follower, Werbeanfragen bleiben aus. Das macht sie schon so ein bisschen nervös. Doch dann hat sie plötzlich eine Nachricht in ihrem Postfach. Werbung für eine neue App. So von wegen, bist du auch genervt vom Algorithmus? Dann komm zu uns. Ja, und auch wenn sie irgendwie ein komisches Gefühl hat, meldet sie sich da doch an.
0: Und ich gehe mal davon aus, das war ein ganz großer Fehler.
1: Es ist ein großer Fehler. Sekunden nach ihrer Anmeldung erscheint aus dem Nichts ein Post in ihrem Feed. Ein Foto von ihr mit einem Text von so, ja, da stehen so ganz private Dinge von ihr drin und die sie so noch nie öffentlich erzählt hat.
0: Boah, das ist auch wirklich gruselig. Trotzdem wollen wir jetzt mehr von der Story gar nicht verraten. Aber sag, wie fandst du denn das Buch? Fandst du spannend?
1: Ja, die Auflösung hat mich auch ziemlich überrascht. Es gibt einige Wendungen, die ich jetzt so nicht habe kommen sehen. Also Inhalt top. Von der Umsetzung hätte es für mich ruhig etwas weniger simpel sein können. Ich mag es lieber, wenn nicht jeder Gedanke, nicht jedes Gefühl aufgeschrieben wird, sondern da auch mehr zwischen den Zeilen stattfindet. Aber das ist schon Kritik auf hohem Niveau. Ne? Also das ist ein spannender Thriller übers Online-Sein, über Deepfakes, über Stalking, manipulativ, abgründig und ja schon auch ziemlich aktuell. Ne?
0: Sagt die Kollegin Gesa über das Buch Follow Me bis zum letzten Like. Geschrieben hat es Andrea Reinhardt.

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1: 22 Uhr, ich bin Jan Bungartz. Am Flughafen Amsterdam ist heute Abend eine Frau aus Deutschland angekommen, die auf dem Kreuzfahrtschiff im Atlantik war. Sie hatte Kontakt zu einer Person, die am Hunter-Virus gestorben ist. Laut diesem Feuerwehrsprecher wird sie jetzt in die Düsseldorfer Uniklinik gebracht, unter strengen Sicherheitsvorkehrungen.
2: Das heißt, sie haben besondere Schutzanzüge, wo sie

0: ständig abgeschirmt von der Umgebungsluft arbeiten können. Zum anderen ist halt eben dieser ganze Konvoi so zusammengestellt, dass halt auch Zwischenstopps, Desinfektion, alles mit dem Personal, was speziell geschult ist, durchgeführt werden kann.
1: Das Kreuzfahrtschiff durfte inzwischen Richtung Kanarische Inseln weiterfahren. An Bord sind noch rund 150 Passagiere. Die EU will Armut in den Mitgliedstaaten beenden, möglichst bis 2050. Die EU-Kommission hat dafür eine Strategie vorgestellt. Ihren Zahlen zufolge ist jeder fünfte Mensch in Europa armutsgefährdet. Wie das besser werden könnte, dazu Sarah Lopez.
2: Da geht es um verschiedene Punkte, zum Beispiel das Wohnen. Die Kommission setzt darauf, dass die Mitgliedsländer mehr bezahlbaren und sozialen Wohnraum schaffen. Und es soll Programme geben, die verhindern, dass Menschen ihre Wohnung verlieren. Außerdem schaut die EU-Kommission auf die Kinderarmut. Kinder sollten zum Beispiel kostenloses Essen in der Schule bekommen.
1: Der Zoll hat heute an vielen Orten in Deutschland in der Paketbranche die Arbeitsbedingungen kontrolliert, auch in NRW. Es geht zum Beispiel darum, ob Beschäftigte richtig für die Sozialversicherung und die Steuer angemeldet sind.
3: Zum Beispiel meldet man Fahrer als geringfügig Beschäftigte an, arbeiten aber tatsächlich Vollzeit, bekommen den Rest also schwarz ausbezahlt.
1: Eine andere Masche ist, Zusteller unter Mindestlohn arbeiten zu lassen, zum Beispiel indem bestimmte Tätigkeiten nicht als Arbeitszeit gezählt werden. In Krefeld ist die Feuerwehr gerade im Großeinsatz. Am Rheinhafen brennt es in einem Entsorgungsbetrieb. Der Brand sorgt für sehr viel Rauch, der sich im Laufe des Abends ausgebreitet hat. Inzwischen werden Anwohner unter anderem in Krefeld, Meerbusch, Karst und Neuss über die Nina-App gewarnt. Sie sollen Fenster und Türen zulassen. In der Fußball-Champions League kämpfen die Bayern gerade um den Einzug ins Finale. Zu Gast in München ist Paris Saint-Germain. Der französische Club hatte das Halbfinal-Hinspiel letzte Woche gewonnen mit 5:4. Nach der Halbzeitpause steht es in München 0:1, also Paris führt.
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1: Die Nacht kommt meistens ohne Regen aus. Nass ist es aber noch in Ostwestfalen. Dazu Tiefstwerte zwischen 8 und 4 Grad. Morgen sind vor allem in OWL noch Schauer dabei. Sonst gibt es einen Wechsel aus Sonne und Wolken. Dazu in Arnsberg maximal 13 Grad, in Siegen und Aalen 14, in Leverkusen und Ibbenbüren bis 15 Grad. Ab Freitag wird es allmählich wieder wärmer.

0: Liebe Grüße mal eben an die Mutter von Montez. Tag, erstmal hier ist 1Live Digi, weil ohne die Mutter von Montez wird es seinen neuen Song nämlich gar nicht geben. Der heißt Glück und ist zusammen mit Sido. Und da geht's drum, sich auch einfach mal so ein bisschen zu entspannen, so im Leben.
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0: Ist auch eine feine Einstellung, oder? Also im Sinne von, klar, uns wird allen irgendwie Scheiße passieren, aber dann müssen wir halt das Beste draus machen. Wir dürfen halt nur die Hoffnung nicht verlieren.
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0: Ich finde, auf der einen Seite gibt's natürlich auch Situationen im Leben, ne, wo du jetzt nicht easy peasy sagen kannst, ach komm, wird schon wieder alles gut. Ja, kann sein, aber gerade darf es mir auch einfach mal scheiße gehen. Auch das finde ich völlig okay. Aber so grundsätzlich klar, ne? Also passt das natürlich, sich zwischendurch auch einfach mal so ein bisschen runterzuholen. Und da hilft uns auch Sido bei.
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0: Gute Grundeinstellung auf jeden Fall, finde ich deswegen jetzt eine gute Portion Good Vibes für euch in 1Live Digi. Das hier ist Glück und neu auch von Montez und Sido. Und von Montez, seiner Mutter natürlich auch irgendwie.

0: Na, hier in 1 Live Digi. Sag mal, fühlt ihr vielleicht schon, wie sogar der Weg zum Kinoplatz zum Laufsteg wird? Ja, der Teufel trägt Prada 2 nämlich ist er jetzt im Kino. 20 Jahre nach dem, muss man sagen, legendären ersten Film. Marcel aus dem Digi-Team, wo gehen wir denn jetzt wieder rein in die Story, sag mal?
1: Ja, wir gehen halt leider direkt in die Krise, weil Zeitungen liest man nicht mehr. Fürs Fashion-Magazin Runway gibt's außerdem auch noch einen Shitstorm. Die Kunden springen ab und da rein platzt jetzt Andy Sachs, also Anne Hathaway, um die Vogue zu glätten.
2: Habe ich gerade eine Halluzination?
3: Hi, Emily.
4: Kennen Sie sie etwa auch?
2: Wir waren gleichzeitig bei Runway, Miranda.
4: Wirklich? Wo war ich da?
1: So, durch einige Side-Stories treffen sie alle wieder aufeinander. Emily ist zum Beispiel mittlerweile ein hohes Tier bei Dior und so. Mode und Zeitungen halt jetzt im Online-Zeitalter. Und wer nicht mit der Zeit geht, der geht ja mit der Zeit.
0: Okay, aber jetzt wollen wir natürlich alle wissen, kann der Film was?
1: Ich finde, der kann was. Der findet seinen Dreh ins Heute plus so ein bisschen Nostalgie. Mir wird nur zwischendrin der Kult so ein bisschen hart rausgequetscht, wie mit so einem Nudelholz. Es ist ein bisschen ernster, was die Leichtigkeit und den Punch für mich so ein bisschen schluckt. Ich musste ganz oft an And Just Like That denken. Hier dieses Sex and the City Spin-off. Ja. Das heißt, du hast die bekannten Gesichter, du hast viel alten Vibe. Es ist halt alles nur so ein, für mich ein Tacken verkrampfter.
0: Okay, also wenn ihr trotzdem wollt, der Teufel trägt wieder Prada. Nach 20 Jahren, der Teufel trägt Prada 2 nämlich. Ja, jetzt im Kino.

0: Leute, egal wie nett oder intelligent jemand ist, ich finde, wenn diese Person einen weirden Namen hat, macht das sehr viel kaputt. Ich heiße Janina. Ich weiß nicht, ob das was mit euch macht. Aber ohne Scheiß, wenn man so einen weirden Namen hat, dann ist einfach nicht mehr viel übrig vom guten Image. Da kannst du so intelligent oder nett sein, wie du willst. Ich nenne jetzt keine weiteren Namen außer meinen. Okay, doch, vielleicht einen. Den Nachnamen einer Familie, die sich bei kaum zu glauben in der ARD-Mediathek vorgestellt hat.
1: Insgesamt tragen 72 Menschen in unserer Kleinstadt Laubansbach diesen Namen.
2: Um die vielen Fickers auseinanderzuhalten, setzen sie einfach ihren Job vor den Namen.
3: Klick auf! Wir sind die Heizungsficker.
4: Ich bin der Sauerkrautficker.
5: Wir sind die Elektroficker.
6: Ich trage den Namen mit Stolz, weil der Name Ficker ist hier bei uns im Ort eine Institution, ist bekannt und ich bin gern ein Ficker. Ja, einen Hühnerficker gibt es auch, ja.

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1: Die Nachrichten mit Christine Langner. Guten Abend. Die Polizei ist heute in mehreren Bundesländern gegen 36 mutmaßliche Rechtsextremisten vorgegangen. Sie gehören zu bekannten Jugendgruppen. Die Bundesanwaltschaft wirft ihnen vor, eine kriminelle Vereinigung gebildet zu haben. Der ARD-Extremismus-Experte Holger Schmidt erklärt, was mit den Gruppen jetzt passiert.
2: Wenn wir das uns verwaltungsrechtlich oder so angucken wollen, da passiert gar nichts. Denn das sind keine eingetragenen Vereine. Das ist nichts, was man irgendwie mit einer Satzung auflösen könnte, sondern das sind einfach Zusammenschlüsse von Menschen mit einer gleichen Gesinnung, die sich über Social Media, über unterschiedliche Plattformen finden. Und das, was dem Einzelnen, die heute Gegenstand der Durchsuchungen wurden, was denen passiert, das muss der Generalbundesanwalt dann nach den Durchsuchungen entscheiden.

0: weiteren Ermittlungsverfahren wird dann geprüft, ob das Ganze zu einer Anklage reicht, ob das immer noch eine Sache des Generalbundesanwaltes ist, ob es möglicherweise ans Land Nordrhein-Westfalen abgegeben wird. Das sind dann juristische Fragen, die sich dahinter stellen.
1: Laut US-Präsident Trump soll Iran zugesichert haben, auf Atomwaffen zu verzichten. Bei einer Pressekonferenz im Weißen Haus sagte er wörtlich, Iran darf keine Atomwaffe haben und sie haben dem zugestimmt. Die iranische Regierung habe zudem auch bei anderen Punkten zugestimmt. Welche das sein sollen, ließ der Republikaner allerdings offen. Eine Deutsche, die an Bord eines Kreuzfahrtschiffes mit dem Hantavirus in Kontakt gekommen ist, wird noch heute in der Düsseldorfer Uniklinik erwartet. Sie wurde von Einsatzkräften mit Spezialanzügen in Amsterdam in Empfang genommen. Das Kreuzfahrtschiff mit mehr als 100 Menschen an Bord ist inzwischen auf dem Weg zur Kanareninsel Teneriffa. Der FC Bayern München hat das Finale der Champions League verpasst. Die Bayern haben das Halbfinalrückspiel zu Hause gegen Paris Saint-Germain 1:1 unentschieden gespielt. Das Hinspiel hatten sie verloren. André Siems, WDR Sport, hat für uns die Partie beobachtet. André, was hat denn gefehlt heute Abend?
2: Ja, die Durchschlagskraft eigentlich. Die Bayern haben es über Phasen recht gut gemacht, vor allen Dingen in den ersten 45 Minuten durch Möglichkeiten von Olise, Musiala, Tah und Diaz haben den Ball da nicht reinbekommen und am Anfang sind sie einfach zu ungestüm nach vorne gelaufen, haben da relativ schnell dann den Gegentreffer bekommen durch Dembélé. Zweite Halbzeit dann zu wenig, erst in der Schlussphase da hat das 1:1 durch Harry Kane, aber davor gab es schon Chancen von Paris durch Désiré Doué, 4 an der Zahl, also die Bayern durch das 1:1 ausgeschieden, Paris im Finale.
1: Und das Wetter in Nordrhein-Westfalen. Morgen geht's vereinzelt mit Regen los, vor allem Richtung Ostwestfalen. Sonst ist es meistens trocken und oft bewölkt. Die Temperaturen morgen in Arnsberg höchstens 13 Grad, Hagen kommt auf 14 und Ratingen auf 15 Grad. 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

0: gekommen. Und egal ob auf Twitch, YouTube, TikTok oder Insta, überall geht dieses Game gerade viral. Und Joanna aus dem Digi-Team hat schon angezockt und hilft uns dabei, jetzt endlich mitreden zu können. Was ist das für ein Game, Joanna?
1: Es ist eine Lebenssimulation tatsächlich, also sowas wie die Sims oder jetzt Animal Crossing.
0: Okay, und warum gehen da gerade alle so drauf ab?
1: Weil es einfach total weird und chaotisch ist. Also viele bezeichnen es auch als Reality-TV, als Videospiel.
0: Geil.
1: Weil wir erstellen uns am Anfang vom Game nämlich keinen eigenen Charakter, mit dem wir dann die ganze Zeit irgendwie Teil dieser Inselgemeinde sind oder was auch immer, sondern wir spielen quasi Gott. Dafür haben wir so eine leere Tropeninsel, hört man ja ein bisschen an der Musik auch. Mhm. Die müssen wir dann mit Leben füllen und dafür erstellen wir uns erstmal Mies.
0: Ah ja, ich weiß noch, diese Mies. Waren das nicht auch so kleine, lustige Avatare auf der Wii und so? Ich glaube, ich erinnere mich. Aber denkst du, das wird jetzt so ein langfristiger Hype oder ist das übermorgen schon wieder vorbei?
1: Ich finde das halt immer super schwer einzuschätzen, weil auf der einen Seite funktionieren solche cozy Lebenssimulationen aktuell einfach krass gut, weil die dieses perfekte Kontrastprogramm zum stressigen Alltag sind oder zur ja überfordernden Weltlage. Mhm. Auf der anderen Seite bin ich irgendwie unsicher, wie lange das bei der Stange hält, wie lange das witzig ist, weil irgendwann ist die Prämisse ja vielleicht auch ein bisschen auserzählt.
0: Okay. Ist mir aber auch eigentlich ein bisschen egal, weil Hauptsache, wir können jetzt alle mitreden.

0: Ach Leute, ich bin schon ein bisschen traurig. Ich gehöre leider nicht zu den Leuten, die sagen können, boah, ich hatte so geile Lehrer, die waren so iconic. Vielleicht ist da mein Anspruch auch zu hoch, weil, wisst ihr, wenn ich denke so, boah, wenn ich einen geilen Lehrer gehabt hätte, der hätte auf jeden Fall so Reality-TV-Niveau haben müssen. Das ist halt iconic für mich, wisst ihr, was ich meine? Deswegen hätte ich es so gefeiert, wenn zum Beispiel Gina Lisa Lohfink meine Mathelehrerin gewesen wäre oder so. Und sie hat ja auch die Skills. Hat sie bewiesen auf RTL Plus bei Reality Queens.
1: A Quadrat plus B Quadrat ist C Quadrat. Ist das nicht von Albert Einstein sogar? Ich glaube ja, der hat Formeln gemacht. Ja, weil so dumm, wie ich vielleicht aussehe, bin ich gar nicht. Und das ist geil.

ist eins Heftige mit Lisa. Jetzt geht's um wunderschöne Augen, in die man gucken konnte. Lilane Augen, um genau zu sein. Lilane Augen soll sie gehabt haben. Elizabeth Taylor, Schauspielerin und Hollywood-Ikone. Vorbild für viele Künstlerinnen und Künstler, die nach ihr kamen. Und eine davon ist eine aktuelle Ikone für uns, nämlich Taylor Swift. Und für Taylor ist Elizabeth eine so große Inspiration, dass sie ihr einen ganzen Song gewidmet hat auf ihrem Album Life of a Showgirl. Und wie heißt der? Natürlich heißt der Elizabeth Taylor, ist ja völlig klar. Zu diesem Song gibt es jetzt seit einer Weile auch ein Musikvideo. Jetzt könnten wir uns denken, nach allem, was uns Taylor schon an Musikvideos für Life of a Showgirl geschenkt hat, dass es auch in diesem neuen Video viel davon gibt, nämlich Feder, Glitzer, Choreo und fette, ja, Explosionen. Aber nein, das komplette Video ist ein Zusammenschnitt aus berühmten Filmen und Szenen von Elizabeth Taylor. Also von der einen Taylor gewidmet an die andere Taylor. So, schön. Volle Taylor-Power gibt's jetzt auch hier in 1Live Digi. Das ist Taylor Swift mit ihrem Song Elizabeth Taylor.

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1: Die Nachrichten mit Magdalena Dietz. Guten Abend. Die Europäische Union hat zum ersten Mal eine Strategie gegen Armut vorgestellt. Laut offiziellen Zahlen ist jeder fünfte Mensch in der EU armutsgefährdet. Bei Kindern sogar jedes vierte. Mit dem Plan will die EU bis 2050 die Armut beseitigen. Sarah Lopez, WDR Brüssel.
2: Da geht es um verschiedene Punkte, zum Beispiel das Wohnen. Die Kommission setzt darauf, dass die Mitgliedsländer mehr bezahlbaren und sozialen Wohnraum schaffen. Und es soll Programme geben, die verhindern, dass Menschen ihre Wohnung verlieren. Etwa Frühwarnsysteme und Beratungen. Außerdem schaut die EU-Kommission auf die Kinderarmut. Die Armutsstrategie fordert bessere Bildung und Betreuungsangebote. Kinder sollten zum Beispiel kostenloses Essen in der Schule bekommen. Als drittes soll die Inklusion von Menschen mit Behinderung verbessert werden, denn die seien besonders von Armut gefährdet.
1: Die Polizei ist in mehreren Bundesländern gegen 36 mutmaßliche Rechtsextremisten vorgegangen. Sie gehören zu bekannten Jugendgruppen. Die Bundesanwaltschaft wirft ihnen vor, eine kriminelle Vereinigung gebildet zu haben. Eine Deutsche, die an Bord eines Kreuzfahrtschiffes mit dem Hunter-Virus in Kontakt gekommen war, ist in Düsseldorf angekommen. Dort wird sie

0: von der Uniklinik aufgenommen und untersucht, ob sie sich infiziert hat. Sie war zuvor von Einsatzkräften mit Spezialanzügen in Amsterdam am Flughafen in Empfang genommen worden. Laut US-Präsident Trump soll Iran zugesichert haben, auf Atomwaffen zu verzichten. Bei einer Pressekonferenz im Weißen Haus sagte er, Iran darf keine Atomwaffe haben und sie haben dem zugestimmt.
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0: Genau, das war der richtige Knopf. Der FC Bayern München hat das Endspiel der Champions League verpasst. Der deutsche Fußballmeister kam im Halbfinal-Rückspiel gegen Titelverteidiger Paris Saint-Germain im eigenen Stadion nicht über ein 1:1 hinaus. Patricia Gabor, WDR Sport.
2: Die Münchner kamen nicht gut rein ins Spiel, haben gleich die Anfangsphase verpennt. Ousmane Dembélé legte das 1:0 hin für Paris Saint-Germain in der dritten Minute. Die Bayern danach mit sehr vielen unpräzisen Pässen. Michael Olise fand keine Lösungen gegen PSG, auch an Jamal Musiala. Es funktionierte nicht bei den Münchnern. Sehr, sehr viel Sand im Getriebe. Ganz, ganz am Ende, tief in der Nachspielzeit, Harry Kane mit dem Anschlusstreffer mit dem 1:1. Aber das war zu spät. Die Münchner scheiden aus.
0: Und das Wetter in Nordrhein-Westfalen. Bei Tiefstwerten zwischen 8 und 4 Grad kann es vereinzelt noch etwas regnen. Tagsüber hält der Regen morgens in Teilen von Ostwestfalen noch an. Ansonsten ist es meist trocken, aber grau. In Halle bis 13, in Bergisch Gladbach bis 14 und in Jülich bis 16 Grad. Und das war WDR aktuell.
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